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2: Guten Morgen und endlich gibt's mal eine Stadt, die

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Morgen. Energy ist hier. Ich hoffe, der erste Kaffee ballert schon. 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Münster gibt Acht auf seinen Radfahrer, denn da wird immer mal wieder Kopfsteinpflaster zu so einer kleinen Falle. Da kann es einen ganz schön maulen, sage ich euch ehrlich. Gott sei Dank mir noch nicht passiert, aber eine Freundin. Und Münster testet deswegen jetzt im Hansaviertel ein neues Verfahren, mit dem historisches Kopfsteinpflaster abgeschliffen und geglättet wird. Das ist so eine diamantbesetzte Walze und die soll die Straßen damit so ein bisschen sicherer für Radfahrer und Fußgänger machen, ohne dass das prägende, muss man eigentlich sagen, Kopfsteinpflaster dadurch einfach Asphalt ersetzt werden muss, weil das sieht ja schon schön aus. Aber wenn man diese Kanten eben so ein bisschen ebener hinbekommt, dann ist das nicht mehr so eine fiese Stolperfalle. Und dann sind wir mal gespannt, wenn ihr Radfahrer in Münster seid. Ihr könnt ja mal testen und Bescheid sagen. 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
1: Im Studio von Riebe sei freundlieb. Die Bundesregierung will beim Hitzeschutz nachlegen. Umweltstaatssekretär Flassbart hat im ZDF angekündigt, dass es bis zum nächsten Sommer einen bundesweiten Aktionsplan geben soll. Flassbart sagt, bei der Stadtplanung müsse mehr mitgedacht werden, zum Beispiel mit mehr Schatten und Grünflächen. In der schwarz-roten Koalition ist eine neue Debatte um das Rentenpaket ausgebrochen. Konkret geht's um das Ende der Rente mit 63, gegen das sich die Ostministerpräsidenten ausgesprochen haben. Die Unionsspitze will an den Plänen festhalten. Bundesarbeitsministerin Baas zeigte sich dagegen gesprächsbereit. Im Berliner Tiergarten haben mehrere tausend Menschen an die Opfer des CSD-Anschlags erinnert. Am Tatort gab es eine Mahnwache. Bei dem islamistischen Anschlag war letzte Woche eine Frau getötet worden. 31 weitere Menschen wurden verletzt. Der Bundesopferbeauftragte hat schnelle finanzielle Hilfe für die Betroffenen angekündigt. Auch die USA haben mittlerweile mit einem heftigen Waldbrand zu kämpfen. Die Feuer haben die Stadt Spokane im Bundesstaat Washington erreicht. Tausende Menschen mussten ihre Häuser verlassen. Hunderte Gebäude wurden zerstört.
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0: Energy ist hier. Guten Morgen mit einer neuen mutigen Madeleine spielt heute mit uns. Madeleine, hi.
1: Hi.
0: Du, Laurenz hat gerade schon für dich gesungen, als du noch nicht dran warst. Bist du nochmal, Laurenz?
2: Musst du jetzt gerade gehen, Madeleine? Gibt's das oder heißt das Marleen?
0: Ich weiß es nicht. Ich kenne den Song nicht, Madeleine.
2: Ah, schade. Komm, ich verstehe gleich durcheinander.
0: Madeleine spielt auf jeden Fall heute Morgen mit uns. Schön, wir freuen uns. Wir werden eine Minute lang gegeneinander antreten. Laurenz ist dafür da, dass er uns Fragen stellt. Immer im
2: Kurz
0: Wechsel.
2: Überlegen. Ja. Wofür ist er eigentlich da? Ja.
0: Er spricht uns auch vorher an und wer die letzte Frage zufällig richtig hat, gewinnt, okay?
1: Okay, ich bin gespannt.
0: Gut, ich auch.
2: Madeleine, mit dir. Welche Farbe hat die Null auf einer klassischen Roulette-Scheibe? Ist das A, rot oder B, grün?
1: Grün.
2: Richtig. Jase, welches Tier trägt den Namen Rotfeder? Ist das ein Vogel oder ein Fisch?
0: Bestimmt ein Fisch, weil das eine Fangfrage ist.
2: Richtig, ein Fisch. Madeleine, unter welchem Namen ist die Patella allgemein bekannt? A, als Brotaufstrich oder B, als Kniescheibe?
1: Ich sag Kniescheibe.
2: Das ist richtig. Jase, wie nennt man Boote in den Wassergassen von Venedig?
0: Gondel.
2: Ja, richtig. Madeleine, welche Sportart hat eine sogenannte griechisch-römische Variante? Ist das A, Volleyball oder B, Ringen?
1: Ich sag Ring.
2: Ja, richtig. Jase, welches war das erste Spielzeug, das für das im Fernsehen geworben wurde? War das A, Dominostein oder B, Mr. Potato Head?
0: Mr. Potato Head vielleicht?
2: Ja, war mir allerdings für meinen Geschmack ein Tick zu spät. Madeleine, du hast damit gewonnen. Herzlichen Glückwunsch.
1: Yay, geil.
0: Ja, voll gut. Schönen Tag dir.
1: Tito, ciao.
2: Tschüssi.
1: Ciao.
0: 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Wunderschönen guten Morgen. 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

0: Guten Morgen, Energy hier.
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0: Oh, da haben viele lang drauf gewartet. Ariana Grande hat ihr neues Album rausgehauen. Und da wollen wir natürlich auch in den ganz neuen Hit hier reinhören im Energy Soundcheck. Machen wir ja jeden Morgen an der Stelle. Und ich habe Ariana Grande immer mit blondem Zopf vor mir seit Wicked. Wie sie irgendwie ihre Haare über die Schultern schmeißt, ist es einfach iconic, dieser Move. Und ihr hört sie jetzt eben mit ganz neuer Musik mit Petal hier bei Energy.

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1: In ganz NRW nimmt die Polizei jetzt wieder Raser ins Visier. Die Speed Week startet heute. Dabei wird nicht nur auf Autobahnen und Bundesstraßen, sondern auch vor Schulen, Kitas und Krankenhäusern geblitzt. Die europaweite Aktion läuft bis Sonntag und soll für mehr Sicherheit auf den Straßen sorgen. Feuerwehrleute aus NRW helfen bei der Bekämpfung der Waldbrände in Spanien. Wie die Feuerwehr in Bonn mitteilt, sind 56 Einsatzkräfte in Spanien vor Ort. Außer den Löscharbeiten beschäftigen sie sich auch mit Kontrollen und dem Ablöschen von Glutnestern. Der Einsatz wird vom Bund und der EU bezahlt.
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1: Im Studio Anna Löwer. In der schwarz-roten Koalition ist eine neue Debatte um das Rentenpaket ausgebrochen. Konkret geht's um das Ende der Rente mit 63, gegen das sich die Ostministerpräsidenten ausgesprochen haben. Die Unionsspitze will an den Plänen festhalten. Arbeitsministerin Baas zeigt sich dagegen gesprächsbereit. Fast 10.000 Hitzetote, kaum Wasser in den Flüssen. Einen bundesweiten Hitzeschutzplan gibt es aber bisher nicht. Das soll sich bis zum nächsten Sommer ändern, hat Umweltstaatssekretär Jochen Flassbart im ZDF angekündigt. Wie genau der Plan aussehen soll, ist aber noch unklar. US-Präsident Trump setzt im Krieg mit dem Iran offenbar wieder auf Gespräche statt auf neue Angriffe. Heute sollen angeblich neue Verhandlungen starten. Wo genau und mit wem gesprochen wird, hat Trump aber noch nicht verraten. In Griechenland sind zwei Löschhubschrauber zusammengestoßen und abgestürzt. Sie waren westlich von Athen im Einsatz gegen die Waldbrände dort. Zwei Piloten kamen ums Leben. Seit Tagen kämpfen in der Region hunderte Feuerwehrleute gegen die Flammen. Mehrere Ortschaften mussten schon evakuiert werden.
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3: Guten Morgen, ihr seid ein paar Tage weg, habt niemandem Bescheid gesagt, dass er sich um die Pflanzen kümmern soll und jetzt habt ihr Angst, dass ihr zurückkommt und die komplett vertrocknet dastehen? Es gibt einen ganz einfachen Trick. Ihr habt alles dafür zu Hause, da bin ich mir sicher. Wie es funktioniert, hört ihr noch in der halben Stunde. Dann vertrocknet die auch nicht, wenn ihr mal ein paar Tage nicht da seid. Und jetzt Taylor Swift bei Energy, immer die besten neuen

0: hier ist Energy und scheinbar isst man jetzt Eis mit Croissant. Ist so ein Foodtrend, ihr müsst das Croissant innen aushöhlen, dann kommt da so ein Eis rein. Ich sag jetzt einfach irgendeine Marke, okay, muss nicht sein, aber so ein Magnum vielleicht, was euch schmeckt eben, was ihr da habt. Dann antauen lassen, den Holzstiel rausziehen und wie ein Sandwich essen. Ich habe es noch nicht probiert, deswegen ich muss erst probieren, um wirklich zu urteilen. Aber ich so vom Gefühl sage ich, bleib lieber bei meinem Lieblingseis aus der Kindheit. Da habt ihr sofort was im Kopf, oder? Wir haben nämlich bei WhatsApp die Nachricht dazu bekommen.
1: Guten Morgen, hier ist die Nadine. Mein absolutes Lieblingseis in der Kindheit war Ed von Schleck.
0: Ja, bringt den bitte zurück, den gibt's doch nicht mehr, oder? Beziehungsweise, wenn ich es falsch im Kopf habe, klärt mich auf. Und von Sam kam auch noch die Nachricht hier.
2: Hallo ihr Lieben. Mein absolutes Lieblingseis von früher war dieses Affenstark. Das hat so geil nach Banane geschmeckt und sah auch aus wie eine Banane. Hä? Leider gibt es das nicht mehr, schon seit einigen Jahren. Aber das war echt mein absoluter Favorite. Ich wünsche euch einen schönen Tag.
0: Affenstark, das Eis kenne ich gar nicht. Ich glaube, das habe ich noch nie gegessen. Es macht mir aber auch die fiese Gänsehaut, weil ich, das, wenn ich das vor Augen habe, irgendwie an diese Gelee-Bananen denken muss. Und die finde

0: Guten Morgen. Ihr seid ein paar Tage im Urlaub, wollt eure Pflanzen nicht vertrocknen lassen, aber habt niemanden zum Gießen? Gar kein Problem.
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0: Jeden Montagmorgen haben wir die ganzen Tricks dabei. Und ich meine, den einen Trick mit den PET-Flaschen kennt man, oder? Die Flaschen einfach voll machen mit Wasser und dann verkehrt rum mit der Öffnung. Natürlich ohne Deckel in die Erde stecken. Und die Pflanze kann sich das Wasser ziehen. Was aber auch geht, wenn sie vor allem ein bisschen mehr braucht. Ihr könnt einen Wassereimer neben den Topf stellen. Dann braucht ihr ganz viel Küchenrolle. Die müsst ihr dann zu so einer Wurst zusammenrollen, die einzelnen Blätter. Also so, dass da wie bei Rapunzel so ein Zopf entsteht. Den um die Pflanze rumlegen. Vorher auch schön nass machen, also muss wirklich die Küchenrolle richtig schön feucht werden und das Ende davon in den Eimer legen. Und dann zieht sich die Pflanze auch das Wasser nach oben, was sie braucht. Natürlich, es gibt auch richtig krasse Bewässerungsanlagen. Das sieht dann vielleicht auch ein bisschen schicker aus, aber wenn ihr jetzt sagt, so auf die Schnelle, ich habe mich nicht gekümmert, es kann keiner zum Gießen kommen, dann funktioniert das auch eigentlich ganz gut. Hier ist Energy für euch. Ich hoffe, ihr habt einen wunderschönen Morgen, auch wenn es ein Montag ist.

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8: In ganz NRW nimmt die Polizei jetzt wieder Raser ins Visier. Die Speed Week startet heute. Dabei wird nicht nur auf Autobahnen und Bundesstraßen, sondern auch vor Schulen, Kitas und Krankenhäusern geblitzt. Die europaweite Aktion läuft bis Sonntag und soll für mehr Sicherheit auf den Straßen sorgen. Feuerwehrleute aus NRW helfen bei der Bekämpfung der Waldbrände in Spanien. Wie die Feuerwehr in Bonn mitteilt, sind 56 Einsatzkräfte in Spanien vor Ort. Außer den Löscharbeiten beschäftigen sie sich auch mit Kontrollen und dem Ablöschen von Glutnestern. Der Einsatz wird vom Bund und der EU bezahlt.
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9: Guten Morgen. Wenn man als Frau bei der Hitze unterwegs ist, ich finde, man leidet ein bisschen. Ich habe auch ganz oft das Gefühl, wenn ich mit Männern irgendwo bin, die kommen besser klar. Und es ist wirklich kein Mythos, das bilden wir uns nicht ein, sondern das ist Fakt. Frauen sind wohl bei Hitze ein bisschen anfälliger und müssen ein bisschen mehr auf sich achten. Müssen wir aber sowieso im Allgemeinen. Deswegen schaut auf euch, kommt ganz gut klar mit der Hitze hoffentlich. Und jetzt Teddy Swims bei Energy, mal die besten neuen Hits.

0: hört ihr?
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0: Laurenz ist natürlich wie jeden Morgen mal wieder am Start und hat eine Behauptung dabei. Wir finden raus, stimmt's, was er erzählt oder eben nicht.
2: Ich behaupte, an der Kasse beim Einkaufen wartet man im Schnitt 2 Minuten.
0: Länger, glaube ich.
2: Im Durchschnitt?
0: 2,5 Minuten, würde ich sagen, deswegen Fake.
2: Ah, okay.
0: Mir kommt es immer ewig vor.
2: Ja, ich löse das Ganze mal auf und bringe Licht ins Dunkle. Ich habe behauptet, an der Kasse beim Einkaufen wartet man im Schnitt 2 Minuten und das ist...
1: Fake.
2: Ja, also da hast du ein ganz gutes Gefühl. Es sind 7 Minuten.
0: Was? Im Durchschnitt?
2: Im Durchschnitt 7 Minuten. Deswegen ist da die Empfehlung, diese Kassen zum selber bezahlen einfach zu nehmen.
0: Ja.
2: Oder wie ich sie nenne, Inflationsausgleichskassen.
0: Ja.
2: Das hilft dann, um bei der Schlange so ganz schnell rumzukommen. Ich weiß gar nicht, warum die so wenig benutzt werden. Ich liebe die Dinger ja nur. Ja,
0: ich glaube, das macht Druck, wenn du da an dieser Selbstscannerkasse bist. Vor allem, wenn du Obst oder Gemüse hast und da irgendwas abwiegen musst. Ich habe da auch eine krasse Drucksituation. Ich bin dann so, oh Gott, es funktioniert nicht. Kiwi ist auf einmal eine Gurke. Und
2: Obst und Gemüse kenne ich.

0: Guten Morgen. Könnte sein, dass im Flugzeug demnächst ein großer Hund neben euch sitzt.
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0: Es gibt nämlich jetzt eine Airline, eine italienische Airline, ist eine Lufthansa-Tochter, die Regeln für Mitnahme von Hunden gelockert hat. Kleine Hunde durften ja bisher, aber jetzt dürfen auch größere Vierbeiner, auch ohne Transportbox, in der Kabine mitfliegen. Es ist aber erstmal begrenzt, also es darf in der Business Class ein Hund sein und in der Holzklasse ein Hund mehr ist erstmal nicht erlaubt. Tiere bis 30 Kilo ist ja schon ganz schöner Oschi, ist ja schon viel los. Und wenn ich glaube, in jeder Reihe ein Hund sitzen würde, dann könnte das auch schnell eskalieren. Aber ich verstehe schon, dass viele ihr Haustier auch im Flugzeug mitnehmen möchten und vor allem in der Kabine, nicht da unten in diesem Transportraum. Ich stelle mir das für die Tiere auch wirklich als Challenge vor. Die haben bestimmt auch Schiss und so. Aber auf der anderen Seite denke ich mir auch, seid jetzt nicht böse, alle Hundemenschen da draußen. Aber es gibt ja Hunde. Es gibt manche, die riechen weniger, es gibt manche, die riechen ein bisschen mehr. Wenn ich mir vorstelle, ich sitze irgendwie 5 Stunden in so einem hechelnden Stinker, zu dem ich ja keinen emotionalen Bezug habe, ich weiß nicht. Ist auf jeden Fall eine Herausforderung. Was denkt ihr? Schickt meine WhatsApp an die 0176 123 7071 und die 8. Guten Morgen. 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
5: Nach der Rettung einer Verletzten in Witten ermittelt eine Mordkommission. Gestern hatte ein Rettungswagen die 55-Jährige zufällig am Straßenrand entdeckt und ins Krankenhaus gebracht. Die Kripo geht davon aus, dass sie mit Absicht überfahren wurde und sucht Zeugen für den Vorfall. Ab heute müssen sich Autofahrer auf Einschränkungen auf der B57 in Bedburg-Hau einstellen. Dort wird ein Verkehrsknoten umgebaut. Für eine Woche ist die Straße an der Kreuzung komplett dicht und der Verkehr wird umgeleitet. Für die weiteren Arbeiten gibt es dann mehrere Wochen eine Baustellenampel.
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5: Im Studio Anna Löwer. Marokko weist die Verantwortung für den Migrantenansturm auf die spanische Exklave Ceuta zurück. Die Regierung macht Fake News auf Social Media und Menschenhändler dafür verantwortlich. Rund 60.000 Menschen waren aus Marokko nach Ceuta gekommen. Wie viele noch dort sind, ist unklar. Die Bundesregierung will beim Hitzeschutz nachlegen. Umweltstaatssekretär Flassbart hat im ZDF angekündigt, dass es bis zum nächsten Sommer einen bundesweiten Aktionsplan geben soll. Flassbart sagt, bei der Stadtplanung müsse mehr mitgedacht werden, zum Beispiel mit mehr Schatten und Grünflächen. Wird das Rentenpaket der Bundesregierung jetzt doch wieder aufgeschnürt? Die Ostministerpräsidenten haben mit ihrem Vorstoß zur Rente mit 63 eine Debatte darüber ausgelöst. SPD-Chefin Baas hat sich im ZDF jetzt offen dafür gezeigt, nachzuverhandeln. Wer in dieser Woche mit dem Auto unterwegs ist, sollte den Tacho besonders im Blick behalten. Heute startet bundesweit die Speed Week. Nur Sachsen, das Saarland und Bayern machen nicht mit. Bis Sonntag wird vor allem an Unfallschwerpunkten und vor zum Beispiel Schulen geblitzt.
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6: Guten Morgen. Manchmal sieht man ja Leute, die irgendwie barfuß in der Stadt unterwegs ist, einfach weil es ein Vibe für sie ist. Ich glaube, die mögen es, barfuß zu laufen, ist ja auch super gesund. Aber das finde ich immer ein bisschen strange. Ich weiß nicht. Vielleicht, weil ich es auch eklig finde, die Vorstellung, da barfuß lang zu laufen, wo keine Ahnung sonst was passiert ist. Aber Ray, das feiere ich, die ist ja ganz oft barfuß auf der Bühne. Ihr hört sie gleich jetzt, hier ist der Jack Stein und Jon bei Energy, immer die besten neuen Hits.

0: Schönen guten Morgen. Erste Ferienwoche ist rum. Seid ihr fleißig? Chillt ihr nur? Oder habt ihr wirklich einen Ferienjob? Ist das immer ganz witzig? Egal, wen ich treffe, wenn man aufs Thema Sommerferien kommt, dann frage ich immer so, hast du gejobbt? Ich war ja Museumsaufsicht. Ich bin wirklich 9 Stunden lang mit den Händen hinterm Rücken in so ganz feinen Klamotten durchs Museum durchgelaufen, habe immer gesagt, nicht anfassen, bitte ein bisschen Abstand halten. Ich war so der Spielverderber. Was habt ihr für Ferienjobs schon gemacht?
1: Ich habe auf dem Southside gearbeitet.
0: Mega.
1: Und Cappies oder so Merch verteilt. Geil. Immer bis um 12 Uhr nachts. War lustig, hat Spaß gemacht.
2: Ich habe tatsächlich vor ein paar Jahren meinen Tauchschein gemacht und ein paar Wochen lang auch dann in meiner Tauchschule als Tauchlehrerin gearbeitet.
3: Ich habe mal in den Sommerferien in einem Erdbeerstand gearbeitet. Nebenbei konnte ich schön Erdbeeren snacken und die Erdbeeren haben sie sogar echt schnell tagsüber verkauft.
4: Ich habe einen Sommer nach dem Abi eine Jugendreise begleitet.
5: Einen Job im Eventbereich, bei dem ich bei einem Flughafen ein Konzert betreuen durfte. Und wir hatten Warnwesten an, die mir und meiner Kollegin viel zu groß waren. Und wir sahen aus wie kleine Minions auf der Baustelle, aber eigentlich bei einem Konzert.
6: Ich habe 4 Monate in Kanada Sushi gemacht und das wirklich, ich glaube, das war mein verrücktester

0: Ja, guten Morgen, ihr kleinen Naschkatzen. Bei einem Eis sagen wir doch alle nicht nein. Wobei, bei dieser neuen Kombi, Croissant mit Eis, weiß ich nicht, ob ich es machen würde. Also man soll das Croissant aushöhlen, ist so ein Foodtrend und dann kommt da ein Eis am Stiel rein, eurer Wahl. Am besten irgendein Milcheis auf jeden Fall und dann wird der Stiel rausgezogen und es wird wie ein Sandwich gegessen. Ich bin da noch irgendwie so ein bisschen skeptisch, aber ich denke da lieber an unser Eis, was wir in der Kindheit immer gefuttert haben. Ich habe Bum-Bum-Eis geliebt, über alles, weil da war einfach so ein Kaugummi-Stiel und das war mein komplettes Highlight, obwohl der ungefähr nur eine Sekunde geschmeckt hat. Aber ihr erinnert euch auch, das kam von Sabine.
1: Guten Morgen, ihr Lieben, hier ist die Sabine.
0: Hi.
1: Also mein absolutes Lieblingseis früher war das Cheesy. Das hat so genial geschmeckt wie Vanillepudding. Also es hat geschmeckt wie so Vanillepudding am Stiel. Das war richtig lecker. Das gibt es leider auch nicht mehr.
0: Okay, mir läuft gerade das Wasser im Mund zusammen. Ich hätte Bock drauf, aber ich habe noch nie davon gehört. Schauen wir mal, was Christine für uns hat.
2: Hallo, die Christine. Also ich habe gern das Eis gegessen, ich glaube, das hieß Balla. Da war unten ein Kaugummi drin, ein Runder. Oder natürlich die Orange zum Auslöffeln. Und bei unserem Bäcker gab es für so 20 oder 30 Pfennig damals. Das hieß, glaube ich, nur Eis am Stiel. Es gab es in Vanille und Schoko und es war eingepackt in so einer silbernen Folie.
0: Ja.
2: Das war auch ganz
0: dieses
2: gut.
0: Dieses Basic-Milcheis kenne ich, glaube ich, aber Balla habe ich auch noch nie gehört. Manchmal habe ich die ganzen geilen Eissorten verpasst. 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
17: Nach der Rettung einer Verletzten in Witten ermittelt eine Mordkommission. Gestern hatte ein Rettungswagen die 55-Jährige zufällig am Straßenrand entdeckt und ins Krankenhaus gebracht. Die Kripo geht davon aus, dass sie mit Absicht überfahren wurde und sucht Zeugen für den Vorfall. Ab heute müssen sich Autofahrer auf Einschränkungen auf der B57 in Bedburg-Hau einstellen. Dort wird ein Verkehrsknoten umgebaut. Für eine Woche ist die Straße an der Kreuzung komplett dicht und der Verkehr wird umgeleitet. Für die weiteren Arbeiten gibt es dann mehrere Wochen eine Baustellenampel.
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19: Guten Morgen, es ist Montag. Wir alle haben dieses, wo ist das Wochenende hin? Man hat gefühlt einmal geblinzelt und zack, war es vorbei. Aber ich hoffe, ihr hattet es einigermaßen schön, konntet mal ein bisschen ausschlafen, ein bisschen entspannen. Und mit der Erinnerung gehen wir jetzt einfach in den Montag und freuen uns schon aufs nächste Wochenende. Harrison dazu bei

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1: Wunderschönen guten Morgen, hi Niklas.
2: Guten Morgen.
1: Ich habe gehört, du bist extra rechts rangefahren, um mit uns zu zocken.
2: So sieht's aus.
1: Laurenz ist unser Quizmaster, der erklärt mal schnell die Regeln.
3: Ganz genau so ist das. Ich werde euch jetzt gleich eine Minute lang Fragen stellen. Und dann seid ihr mal abwechselnd dran. Ich nenne euch auch immer direkt mit Namen, damit ihr auch immer wisst, wer dran ist. Wenn ihr mal nicht weiter wisst, dann könnt

0: Niklas, eine bekannte mexikanische Künstlerin heißt Frida A. Solo oder B. Kahlo?
1: Solo.
0: Nee, Frida Kahlo wäre es gewesen. Damit, Niklas, bist du nochmal dran. Ich will von dir wissen, welche Firma macht laut ihrer Werbung kinderfroh und Erwachsene ebenso?
1: Haribo.
0: Ja, das ist richtig.
2: Schmeckt.
0: Jase, was ist ein typisches griechisches Importprodukt? Olivenöl oder Kaffee?
3: Olivenöl.
0: Jo, schmeckt auch, richtig. Niklas, wie heißt der Vater der Zeichentrickserie Die Simpsons mit Vornamen?
1: Homer.
0: Jo, das stimmt. Jase, wie viel Prozent der Erde ist mit Wasser bedeckt? Sind das A, 57% oder B, 71%?
3: 57?
0: Nee, leider nicht. Und Niklas, damit hast du gewonnen. Es wären nämlich 71% gewesen.
1: Super.
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0: da ist ja der August und ein bisschen was wird anders.
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0: Und zwar unter anderem bei der Bahn, da ändert sich das Bonusprogramm. Man konnte ja mal so Punkte sammeln und dafür Freifahrten bei der Bahn dann bekommen. Wie viele Punkte jetzt nötig sind, das hängt künftig von Strecke, Buchungszeitpunkt und Nachfrage ab. Also die Freifahrten bei der Bahn haben keinen festen Punktepreis mehr. Es ist jetzt natürlich, wenn, keine Ahnung, am 24.12. viele fahren wollen, wie da der Preis nach oben geht, geht auch die Anzahl der Punkte, die man für eine Freifahrt braucht, nach oben. Und KI-Inhalte müssen gekennzeichnet werden. In der EU gelten neue Transparenzpflichten, schweres Wort. NutzerInnen sollen erkennen können, wenn sie mit einer KI interagieren oder wenn irgendwelche Inhalte durch KI erstellt wurden. Und das finde ich auf jeden Fall ganz, ganz wichtig. Mega, weil, oh, kennt ihr diese ganzen KI-Plakate und KI-Flyer? Ich finde, die nerven mich auch langsam, wie die aussehen. Ich sehe ganz oft bei Insta-Videos, wie sich die Leute drüber lustig machen, dass alles von KI erstellt wurde.

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2: In ganz NRW nimmt die Polizei jetzt wieder Raser ins Visier. Die Speed Week startet heute. Dabei wird nicht nur auf Autobahnen und Bundesstraßen, sondern auch vor Schulen, Kitas und Krankenhäusern geblitzt. Die europaweite Aktion läuft bis Sonntag und soll für mehr Sicherheit auf den Straßen sorgen. Feuerwehrleute aus NRW helfen bei der Bekämpfung der Waldbrände in Spanien. Wie die Feuerwehr in Bonn mitteilt, sind 56 Einsatzkräfte in Spanien vor Ort. Außer den Löscharbeiten beschäftigen sie sich auch mit Kontrollen und dem Ablöschen von Glutnestern. Der Einsatz wird vom Bund und der EU bezahlt.
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2: Im Studio Anna Löwer. Marokko hat sich zu dem Flüchtlingsansturm auf Ceuta geäußert und macht Fake News in den sozialen Medien dafür verantwortlich. Zehntausende Migranten hatten sich daraufhin auf den Weg dorthin gemacht. Bei dem chaotischen Grenzansturm kamen nach spanischen Angaben über 70 Menschen ums Leben. Marokko spricht von 11 Toten. Fast 10.000 Hitzetote, kaum Wasser in den Flüssen. Einen bundesweiten Hitzeschutzplan gibt es aber bisher nicht. Das soll sich bis zum nächsten Sommer ändern, hat Umweltstaatssekretär Jochen Flassbart im ZDF angekündigt. Wie genau der Plan aussehen soll, ist aber noch unklar. Wird das Rentenpaket der Bundesregierung jetzt doch wieder aufgeschnürt? Die Ostministerpräsidenten haben mit ihrem Vorstoß zur Rente mit 63 eine Debatte darüber ausgelöst. SPD-Chefin Baas hat sich im ZDF jetzt offen dafür gezeigt, nachzuverhandeln. Hacker haben hochsensible Daten der Regierung in Liechtenstein gestohlen. Es geht dabei um eine Liste mit Namen, die hinter Stiftungen und Treuhandgesellschaften stecken. In dem Fürstentum wurde ein Krisenstab eingerichtet.
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3: Schönen guten Morgen. Ihr seid ein paar Tage im Urlaub, habt aber dummerweise vergessen, Leuten Bescheid zu sagen.

0: als Energy und scheinbar isst man jetzt Eis mit Croissant. Ist so ein Foodtrend, ihr müsst das Croissant innen aushöhlen, dann kommt da so ein Eis rein. Ich sag jetzt einfach irgendeine Marke, okay, muss nicht sein, aber so ein Magnum vielleicht, was euch schmeckt eben, was ihr da habt. Dann antauen lassen, den Holzstiel rausziehen und wie ein Sandwich essen. Ich habe es noch nicht probiert, deswegen, ich muss erst probieren, um wirklich zu urteilen. Aber ich so vom Gefühl sage ich, bleib lieber bei meinem Lieblingseis aus der Kindheit. Da habt ihr sofort was im Kopf, oder? Wir haben nämlich bei WhatsApp die Nachricht dazu bekommen.
1: Guten Morgen, hier ist die Nadine. Mein absolutes Lieblingseis in der Kindheit war Ed von Schleck.
0: Ja, bringt den bitte zurück, den gibt's doch nicht mehr, oder? Beziehungsweise, wenn ich es falsch im Kopf habe, klärt mich auf. Und von Sam kam auch noch die Nachricht hier.
2: Hallo ihr Lieben. Mein absolutes Lieblingseis von früher war dieses Affenstark. Das hat so geil nach Banane geschmeckt und sah auch aus wie eine Banane. Leider gibt es das nicht mehr, schon seit einigen Jahren. Aber das war echt mein absoluter Favorite. Ich wünsche euch einen schönen Tag.
0: Affenstark, das Eis kenne ich gar nicht. Ich glaube, das habe ich noch nie gegessen. Es macht mir aber auch die fiese Gänsehaut, weil ich, das, wenn ich das vor Augen habe, irgendwie an diese Gelee-Bananen denken muss. Und die finde ich ganz

0: Guten Morgen. Ihr seid ein paar Tage im Urlaub, wollt eure Pflanzen nicht vertrocknen lassen, aber habt niemanden zum Gießen? Gar kein Problem.
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0: Jeden Montagmorgen haben wir die ganzen Tricks dabei und ich meine, den einen Trick mit den PET-Flaschen kennt man, oder? Die Flaschen einfach voll machen mit Wasser und dann verkehrt rum mit der Öffnung, natürlich ohne Deckel, in die Erde stecken und die Pflanze kann sich das Wasser ziehen. Was aber auch geht, wenn sie vor allem ein bisschen mehr braucht, ihr könnt einen Wassereimer neben den Topf stellen, dann braucht ihr ganz viel Küchenrolle, die müsst ihr dann zu so einer Wurst zusammenrollen, die einzelnen Blätter, also so, dass da wie bei Rapunzel so ein Zopf entsteht, den um die Pflanze rumlegen, vorher auch schön nass machen, also muss wirklich die Küchenrolle richtig schön feucht werden und das Ende davon in den Eimer legen. Und dann zieht sich die Pflanze auch das Wasser nach oben, was sie braucht. Natürlich, es gibt auch richtig krasse Bewässerungsanlagen. Das sieht dann vielleicht auch ein bisschen schicker aus, aber wenn ihr jetzt sagt, so auf die Schnelle, ich habe mich nicht gekümmert, es kann keiner zum Gießen kommen, dann funktioniert das auch eigentlich ganz gut. Hier ist Energy für euch. Ich hoffe, ihr habt einen wunderschönen Morgen, auch wenn es ein Montag ist.

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13: In ganz NRW nimmt die Polizei jetzt wieder Raser ins Visier. Die Speed Week startet heute. Dabei wird nicht nur auf Autobahnen und Bundesstraßen, sondern auch vor Schulen, Kitas und Krankenhäusern geblitzt. Die europaweite Aktion läuft bis Sonntag und soll für mehr Sicherheit auf den Straßen sorgen. Feuerwehrleute aus NRW helfen bei der Bekämpfung der Waldbrände in Spanien. Wie die Feuerwehr in Bonn mitteilt, sind 56 Einsatzkräfte in Spanien vor Ort. Außer den Löscharbeiten beschäftigen sie sich auch mit Kontrollen und dem Ablöschen von Glutnestern. Der Einsatz wird vom Bund und der EU bezahlt.
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15: Guten Morgen, wenn ihr bei der KVB mit dem Bus unterwegs seid, dann könnt ihr euch Haltestellen selbst aussuchen. Das geht schon lange, das haben aber viele nicht auf dem Schirm. Wie das funktioniert und warum das eine gute Nachricht ist, hört ihr gleich noch in den Energy Good News. Davor hier aber mit dabei Michael Schulte und jetzt Bibi Rexha. 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

Guten Morgen. Wenn ihr mit den Öffis in Köln fahrt, dann könnt ihr euch eine Wunschhaltestelle aussuchen. Bei ganz vielen KVB-Bussen ist ab 20 Uhr wirklich ein Wunschausstieg möglich. Das geht darum, dass man eben, vor allem wenn es dann im Herbst, im Winter auch früher dunkler ist, dass man einen kürzeren Heimweg hat und dann nicht durch die Nacht alleine laufen muss, wenn man sich unwohl fühlt, vielleicht auch als Frau, aber geht natürlich genauso für Männer. Ihr sagt einfach dem Fahrpersonal ab 20 Uhr Bescheid, ich würde gern da und da zwischen den Haltestellen aussteigen, dann wägen die ab, kann ich damit den Bus sicher halten und machen das auf jeden Fall so gut wie möglich. Und ich finde es großartig, vor allem die Aktion, die gibt es schon lange, aber viele wissen das noch gar nicht. Also wenn ihr es gerade zum ersten Mal gehört habt, dann erzählt es auf jeden Fall weiter, dass möglichst viele Menschen davon mitbekommen und das in Zukunft auch nutzen. Wirklich, wenn es dann jetzt im Herbst wieder dunkler wird, ich habe ganz oft Schiss, wenn ich alleine nach Hause laufe. Einfach, es ist ein ungutes Gefühl und wenn der Weg umso kürzer ist, umso besser. Hier ist

0: geil.
1: Guten Morgen. Könnte sein, dass im Flugzeug demnächst ein großer Hund neben euch sitzt.
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1: Es gibt nämlich jetzt eine Airline, eine italienische Airline, ist eine Lufthansa-Tochter, die Regeln für Mitnahme von Hunden gelockert hat. Kleine Hunde durften ja bisher, aber jetzt dürfen auch größere Vierbeiner, auch ohne Transportbox, in der Kabine mitfliegen. Es ist aber erstmal begrenzt, also es darf in der Business Class ein Hund sein und in der Holzklasse ein Hund mehr ist erstmal nicht erlaubt. Tiere bis 30 Kilo ist ja schon ganz schöner Oschi, ist ja schon viel los. Und wenn ich glaube, in jeder Reihe ein Hund sitzen würde, dann könnte das auch schnell eskalieren. Aber ich verstehe schon, dass viele ihr Haustier auch im Flugzeug mitnehmen möchten und vor allem in der Kabine, nicht da unten in diesem Transportraum. Ich stelle mir das für die Tiere auch wirklich als Challenge vor. Die haben bestimmt auch Schiss und so. Aber auf der anderen Seite denke ich mir auch, seid jetzt nicht böse, alle Hundemenschen da draußen. Aber es gibt ja Hunde. Es gibt manche, die riechen weniger, es gibt manche, die riechen ein bisschen mehr. Wenn ich mir vorstelle, ich sitze irgendwie 5 Stunden in so einem hechelnden Stinker, zu dem ich ja keinen emotionalen Bezug habe, ich weiß nicht. Ist auf jeden Fall eine Herausforderung. Was denkt ihr? Schickt meine WhatsApp an die 0176 123 7071 und die 8. Guten Morgen.
3: Oh, hey, Chase.

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1: Nach der Rettung einer Verletzten in Witten ermittelt eine Mordkommission. Gestern hatte ein Rettungswagen die 55-Jährige zufällig am Straßenrand entdeckt und ins Krankenhaus gebracht. Die Kripo geht davon aus, dass sie mit Absicht überfahren wurde und sucht Zeugen für den Vorfall. Ab heute müssen sich Autofahrer auf Einschränkungen auf der B57 in Bedburg-Hau einstellen. Dort wird ein Verkehrsknoten umgebaut. Für eine Woche ist die Straße an der Kreuzung komplett dicht und der Verkehr wird umgeleitet. Für die weiteren Arbeiten gibt es dann mehrere Wochen eine Baustellenampel.
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1: Im Studio Anna Löwer. Marokko weist die Verantwortung für den Migrantenansturm auf die spanische Exklave Ceuta zurück. Die Regierung macht Fake News auf Social Media und Menschenhändler dafür verantwortlich. Rund 60.000 Menschen waren aus Marokko nach Ceuta gekommen. Wie viele noch dort sind, ist unklar. In der schwarz-roten Koalition ist eine neue Debatte um das Rentenpaket ausgebrochen. Konkret geht es um das Ende der Rente mit 63, gegen das sich die Ostministerpräsidenten ausgesprochen haben. Die Unionsspitze will an den Plänen festhalten. Arbeitsministerin Baas zeigt sich dagegen gesprächsbereit. US-Präsident Trump setzt im Krieg mit dem Iran offenbar wieder auf Gespräche statt auf neue Angriffe. Heute sollen angeblich neue Verhandlungen starten. Wo genau und mit wem gesprochen wird, hat Trump aber noch nicht verraten. Das extreme Niedrigwasser an vielen Flüssen in Deutschland sorgt weiter für Probleme. Frachtschiffe können nur noch einen Bruchteil ihrer üblichen Ladung transportieren, damit sie nicht auflaufen. NRW-Verkehrsminister Krischer befürchtet steigende Preise und fordert einen Krisenstab.
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7: Nach der Rettung einer Verletzten in Witten ermittelt eine Mordkommission. Gestern hatte ein Rettungswagen die 55-Jährige zufällig am Straßenrand entdeckt und ins Krankenhaus gebracht. Die Kripo geht davon aus, dass sie mit Absicht überfahren wurde und sucht Zeugen für den Vorfall. Ab heute müssen sich Autofahrer auf Einschränkungen auf der B57 in Bedburg-Hau einstellen. Dort wird ein Verkehrsknoten umgebaut. Für eine Woche ist die Straße an der Kreuzung komplett dicht und der Verkehr wird umgeleitet. Für die weiteren Arbeiten gibt es dann mehrere Wochen eine Baustellenampel.
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0: Ja, da ist er, der August, und ein bisschen was wird anders.
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0: Und zwar unter anderem bei der Bahn, da ändert sich das Bonusprogramm. Man konnte ja mal so Punkte sammeln und dafür Freifahrten bei der Bahn dann bekommen. Wie viele Punkte jetzt nötig sind, das hängt künftig von Strecke, Buchungszeitpunkt und Nachfrage ab. Also die Freifahrten bei der Bahn haben keinen festen Punktepreis mehr. Es ist jetzt natürlich, wenn, keine Ahnung, am 24.12. viele fahren wollen, wie da der Preis nach oben geht, geht auch die Anzahl der Punkte, die man für eine Freifahrt braucht, nach oben. Und KI-Inhalte müssen gekennzeichnet werden. In der EU gelten neue Transparenzpflichten, schweres Wort. NutzerInnen sollen erkennen können, wenn sie mit einer KI interagieren oder wenn irgendwelche Inhalte durch KI erstellt wurden. Und das finde ich auf jeden Fall ganz, ganz wichtig. Mega, weil, oh, kennt ihr diese ganzen KI-Plakate und KI-Flyer? Ich finde, die nerven mich auch langsam, wie die aussehen. Ich sehe ganz oft bei Insta Videos, wie sich die Leute drüber lustig machen, dass alles von KI erstellt wurde.
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1: Ihr Hübschen, na, da starten wir doch mal rein in diese erste Augustwoche. Toll, dass ihr dabei seid. Montagvormittag, 10 Uhr, die 10 jetzt am Stück sind an und gleich habe ich hier für euch Jack Dean in guten 10 Minuten. Leonie und Callum Scott gibt's jetzt schon und ich bin Felina. Hi!

Wie soll ich denn jetzt gerade alles auf einmal hinkriegen? Wie soll ich denn alles schaffen? Das ist ein bisschen viel, bei euch vielleicht gerade auch. Also für mich ist ein Riesenthema aktuell, wie ich alles so jonglieren soll. Und genau aus diesem Gefühl heraus hat auch Jack Dean eine Single geschrieben, die nennt sich Mercy. Und er sagt, das war wirklich so die Zeit, da wusste er nicht, wie soll ich denn Freunde, Familie, Zeit zur Musik machen? Wie soll ich das alles unter einen Hut bringen? Und deswegen ist Mercy entstanden. Hören wir uns jetzt hier an bei Energy. Immer die besten neuen Hits. Ich wünsche euch ganz viel Glück, dass es bei euch gut klappt.

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11: In ganz NRW nimmt die Polizei jetzt wieder Raser ins Visier. Die Speed Week startet heute. Dabei wird nicht nur auf Autobahnen und Bundesstraßen, sondern auch vor Schulen, Kitas und Krankenhäusern geblitzt. Die europaweite Aktion läuft bis Sonntag und soll für mehr Sicherheit auf den Straßen sorgen. Feuerwehrleute aus NRW helfen bei der Bekämpfung der Waldbrände in Spanien. Wie die Feuerwehr in Bonn mitteilt, sind 56 Einsatzkräfte in Spanien vor Ort. Außer den Löscharbeiten beschäftigen sie sich auch mit Kontrollen und dem Ablöschen von Glutnestern. Der Einsatz wird vom Bund und der EU bezahlt.
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11: Im Studio Anna Löwer. Marokko hat sich zu dem Flüchtlingsansturm auf Ceuta geäußert und macht Fake News in den sozialen Medien dafür verantwortlich. Zehntausende Migranten hatten sich daraufhin auf den Weg dorthin gemacht. Bei dem chaotischen Grenzansturm kamen nach spanischen Angaben über 70 Menschen ums Leben. Marokko spricht von 11 Toten. Wird das Rentenpaket der Bundesregierung jetzt doch wieder aufgeschnürt? Die Ostministerpräsidenten haben mit ihrem Vorstoß zur Rente mit 63 eine Debatte darüber ausgelöst. SPD-Chefin Baas hat sich im ZDF jetzt offen dafür gezeigt, nachzuverhandeln. Das Deutschland-Ticket dürfte im kommenden Jahr 3,40 Euro teurer werden. Das hat der Tagesspiegel ausgerechnet. Grundlage dafür ist der Preisindex, auf den die Verkehrsminister sich geeinigt haben. Aktuell kostet das Deutschland-Ticket 63 Euro. Die Bundesregierung will beim Hitzeschutz nachlegen. Umweltstaatssekretär Flassbart hat im ZDF angekündigt, dass es bis zum nächsten Sommer einen bundesweiten Aktionsplan geben soll. Flassbart sagt, bei der Stadtplanung müsse mehr mitgedacht werden, zum Beispiel mit mehr Schatten und Grünflächen.
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0: Die drei schönsten Worte der Welt. Ich liebe dich. Oder? Die besten neuen Hits mit mir, Felina. Und Leute, ich habe über dieses Konzept Ich liebe dich mal ein bisschen intensiver nachgedacht. Denn es gibt ja schon Sätze, die manchmal ein bisschen cooler, ein bisschen krasser kicken, oder? Also, wo ihr merkt so, ja Mann, die Person, die hat mich wirklich in ihr Herz geschlossen. Zum Beispiel, ich habe mal eine Top 3 zusammengestellt. Zum Beispiel der Moment, wenn ihr so richtig müde von der Arbeit kommt oder vom Sport oder so. Und dann kommt das hier.
1: Gar kein Problem, ich komme dich abholen.
0: Oder auch nochmal müde von der Arbeit, vom Sport, von was auch immer und ihr hört das hier.
1: Ey, ich habe uns Essen bestellt.
0: Und mein absoluter Platz 1 in einer Diskussion, ihr werdet mich immer gewinnen mit diesem Satz.
1: Du hast wie immer recht.
0: Was sind für euch Sätze, die auf jeden Fall besser sind als Ich liebe dich? Schick mir die gerne per WhatsApp oder Insta, da heiße ich Felina_FLN.
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Ich habe mir am Wochenende das Hochzeitsgelöbnis von Alex Warren an seine Ehefrau angeguckt und ich sag euch was, ich habe das nicht das erste Mal gesehen und wieder geheult. Das hat er damals so schön alles gesagt, denn der hat ja auch wirklich einfach eine richtig harte Zeit hinter sich, war eine Zeit lang obdachlos, hat im Auto geschlafen und genau das thematisiert er auch und sagt, weißt du, du hast mich damals so kennengelernt, obdachlos, im Auto schlafend und du hast mich nicht ignoriert oder gesagt, was ein weirder Typ, sondern du hast dich einfach auf den Beifahrersitz gesetzt und genau darüber hat er jetzt auch einen Song draußen, Alex Warren mit Passenger bei Energy, immer die besten neuen

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1: Hallo, hallo, ihr seid gerade mittendrin in den 10 Hits am Stück und die gehen hier weiter auf Montagvormittag 11 Uhr gleich mit der aktuellen Single von Fastboy. Warum die ihre eigene Musik skippen, erzähle ich euch gleich. Und jetzt Bibi Rexha.

Jungs hier skippen manchmal ihre eigenen Songs. Mhm. Fastboy, die beiden Brüder, machen ja zusammen Musik und manchmal sagen sie, ey, wenn unser Song schon zu lange im Radio läuft, dann können wir den einfach nicht mehr hören. Wir müssen ja teilweise noch performen mit voller Überzeugung. Dann wird das auch mal geskippt, wenn das irgendwo in einer Playliste vorkommt, ne? Geht hier nicht. Den hören wir uns hier schön an, meine Lieben. Fastboy, Beautiful Life bei Energy, immer die besten neuen Hits.

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20: Nach der Rettung einer Verletzten in Witten ermittelt eine Mordkommission. Gestern hatte ein Rettungswagen die 55-Jährige zufällig am Straßenrand entdeckt und ins Krankenhaus gebracht. Die Kripo geht davon aus, dass sie mit Absicht überfahren wurde und sucht Zeugen für den Vorfall. Bayer Leverkusen gibt Talent Kerim Alaibegovic an den italienischen Rekordmeister Juventus Turin ab. Bayer hatte den 18-Jährigen jüngst per Rückkaufauktion aus Salzburg zurückgeholt. Nun kassiert der Verein nach Medienberichten eine Ablöse von 30 Millionen Euro plus Boni.
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20: Im Studio Anna Löwer. In der schwarz-roten Koalition ist eine neue Debatte um das Rentenpaket ausgebrochen. Konkret geht's um das Ende der Rente mit 63, gegen das sich die Ostministerpräsidenten ausgesprochen haben. Die Unionsspitze will an den Plänen festhalten. Arbeitsministerin Baas zeigt sich dagegen gesprächsbereit. Marokko weist die Verantwortung für den Migrantenansturm auf die spanische Exklave Ceuta zurück. Die Regierung macht Fake News auf Social Media und Menschenhändler dafür verantwortlich. Rund 60.000 Menschen waren aus Marokko nach Ceuta gekommen. Wie viele noch dort sind, ist unklar. Verhandeln die USA und der Iran wieder über Frieden oder nicht? Aus dem Iran heißt es, dass es aktuell keine Gespräche gibt. US-Präsident Trump hatte gestern gesagt, dass heute Nachmittag neue Verhandlungen anstehen. Alleine die Ankündigung hatte für fallende Ölpreise gesorgt. Das Deutschland-Ticket dürfte im kommenden Jahr 3,40 Euro teurer werden. Das hat der Tagesspiegel ausgerechnet. Grundlage dafür ist der Preisindex, auf den die Verkehrsminister sich geeinigt haben. Aktuell kostet das Deutschland-Ticket 63 Euro.
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Sein Album Un Verano Sin Ti ist das meistgestreamte Album überhaupt mit 23 Milliarden Streams. Aber es gibt auch noch so viel andere geile Latin-Mucke und die haben wir für euch in einem Stream zusammengestellt.

Energy-Star Bad Bunny hält einige Streaming-Rekorde. Als erster Künstler viermal in Folge in 4 Jahren meistgestreamter Künstler gewesen.

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1: 2024 hat sie noch gesagt, das mache ich nicht mehr. Ich gehe nicht mehr auf Tour, auf gar keinen Fall. Energy Star Demi Lovato. Ja, und jetzt können wir aber frohe Kunde berichten. Ja, Energy Good News sozusagen von unseren Energy Stars. Denn im August wird ein neues Demi Lovato Album kommen und sie wird damit auch auf Tour gehen. Erstmal nur durch Nordamerika.

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1: Sind jetzt am Stück, geben uns hier ganz kurz nochmal Eras Tour Feeling von Taylor Swift, denn gleich habe ich hier für euch in guten 10 Minuten den Support Act der Eras Tour. Gracie Abrams war ja mit ihr unterwegs und Taylor Swift selbst gibt's jetzt. Ich bin Felina, hi, toll, dass ihr da seid.
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Superstar Gracie Abrams hat sich auch schon mal isoliert und einsam gefühlt. Und das ist natürlich ein richtig, richtig blödes Gefühl. Falls es da euch gerade so geht, hey, wir sehen euch, okay? Wir sind hier zusammen bei Energy und wir hören uns gemeinsam jetzt Musik an von einer Person, einem Promi, der genau diese Gefühle auch kennt. Ihr seid damit wirklich nicht alleine. Und bei ihr ist es dann so gewesen, dass sie sich mit einem Songwriter getroffen hat, gemeinsam ins Studio gegangen und daraus ist ein ganzer Song entstanden aus diesem Gefühl. Also kämpfen wir jetzt gemeinsam gegen an. Hit the Wall bei Energy. Immer die besten neuen Hits von Gracie Abrams.

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6: Ab heute müssen sich Autofahrer auf Einschränkungen auf der B57 in Bedburg-Hau einstellen. Dort wird ein Verkehrsknoten umgebaut. Für eine Woche ist die Straße an der Kreuzung komplett dicht und der Verkehr wird umgeleitet. Für die weiteren Arbeiten gibt es dann mehrere Wochen eine Baustellenampel. In ganz NRW nimmt die Polizei jetzt wieder Raser ins Visier. Die Speed Week startet heute. Dabei wird nicht nur auf Autobahnen und Bundesstraßen, sondern auch vor Schulen, Kitas und Krankenhäusern geblitzt. Die europaweite Aktion läuft bis Sonntag und soll für mehr Sicherheit auf den Straßen sorgen.
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6: Im Studio Anna Löwer. Wird das Rentenpaket der Bundesregierung jetzt doch wieder aufgeschnürt? Die Ostministerpräsidenten haben mit ihrem Vorstoß zur Rente mit 63 eine Debatte darüber ausgelöst. SPD-Chefin Baas hat sich im ZDF jetzt offen dafür gezeigt, nachzuverhandeln. Marokko hat sich zu dem Flüchtlingsansturm auf Ceuta geäußert und macht Fake News in den sozialen Medien dafür verantwortlich. Zehntausende Migranten hatten sich daraufhin auf den Weg dorthin gemacht. Bei dem chaotischen Grenzansturm kamen nach spanischen Angaben über 70 Menschen ums Leben. Marokko spricht von 11 Toten. Das extreme Niedrigwasser an vielen Flüssen in Deutschland sorgt weiter für Probleme. Frachtschiffe können nur noch einen Bruchteil ihrer üblichen Ladung transportieren, damit sie nicht auflaufen. NRW-Verkehrsminister Krischer befürchtet steigende Preise und fordert einen Krisenstab. Der neue Spider-Man-Film hat den zweitbesten Kinostart aller Zeiten hingelegt. Er spielte am ersten Wochenende weltweit über 800 Millionen Euro ein. Nur ein Film hatte bisher ein noch besseres Kinodebüt. Der Marvel-Streifen Avengers Endgame knackte 2019 die Milliardenmarke.

0: Happy 1. August Montag hier bei Energy. Wir senden heute nicht einfach aus einem Studio, aus einem Radiostudio, sondern nee, wir senden heute aus der Grauzone. Denn wisst ihr, was ich gemerkt habe? Es gibt oft so Themen, da sagt man, kann man nicht so genau wissen. Ist so eine Grauzone. Was ist erlaubt, was nicht? Und da checken wir mal direkt die Urlaubssituation. Zum Beispiel Thema Nummer 1. Darf man eigentlich jetzt wirklich liegen mit einem Handtuch reservieren? Ist es erlaubt? Ist es verboten? Gibt sehr viele Gerüchte zu. Und offiziell ist es meistens nicht erlaubt. Hängt aber von Hotel zu Hotel ab. Also falls ihr die Leute seid, die sich morgens um 6 Uhr einen Wecker stellen, um mit dem Handtuch runterzurennen an den Pool und das irgendwie die beste erste Reihe da, was auch immer, zu reservieren, checkt das vorher mit dem Hotel ab, ob das geht. Gibt nämlich viele, die tatsächlich einfach die Handtücher auch wegräumen und das ist absolut in Ordnung. Die entscheiden nämlich, was die Regeln bei sich im Hotel sind. Und wenn wir ehrlich sind, das ist doch einfach nur fair. Wir machen doch alle Urlaub, dass jeder die Möglichkeit hat, mal vorne in der ersten Reihe zu liegen. Wo fühlt ihr euch im Urlaub manchmal in der Grauzone? Zum Beispiel, darf man überhaupt ins Meer pinkeln? Schickt mir das gerne, wir klären das hier. Energy sendet heute ausnahmsweise aus der Grauzone.
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glaube, beinahe wäre dieses Ding hier gar nicht so ein krasser Hit geworden. Aber The Bowser haben nochmal eine Menge umentschieden bei Magnetic. Dieser Song geht ja gerade komplett durch die Decke. Was ein Sommerbrett. Richtig tolles Teil. Aber die hatten wirklich andere Pläne, haben alles nochmal umgestellt. Eigentlich sollte dieses ganz krass auffällige Klavier, das sollte von der Trompete gespielt werden. Und die Lyrics wären eigentlich auf Norwegisch gewesen, weil The Bowser aus Norwegen kommen. Dann haben sie in letzter Sekunde gesagt, nee, lass mal doch Englisch machen. Und ich glaube, genau dadurch funktioniert das Ding so gut. Jetzt hier für euch bei Energy immer

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1: Wir gucken uns hier gleich den Rider von Bruno Mars an, was da immer noch draufsteht aus seiner Anfangszeit als Künstler. Das checken wir hier gleich zusammen mit seiner neuen Single in guten 10 Minuten. Jetzt Kygo und Khalid in euren 10 Hits am Stück und ich bin's, Felina. Hi, happy Montag.
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Megastar Bruno Mars ist ja gerade auf Welttour mit The Romantic gewesen. Also unfassbar tolle Konzerte, die ich da gesehen habe. Und auf seinem Rider, also sozusagen der Bestellliste an den Veranstalter jeweils, was da gerne im Backstage rumzustehen hat, da stehen unter anderem Getränke drauf, Claro, aber auch Feuchttücher. Und das ist noch so von seiner Anfangszeit, als er in Locations gespielt hat, wo nicht immer unbedingt auch eine Dusche zur Verfügung stand. Denn wenn er von der Bühne kommt, will er sich einmal kurz ein bisschen abputzen. Verstehe ich. Bruno Mars, On My Soul, jetzt für euch bei Energy.

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8: Nach der Rettung einer Verletzten in Witten ermittelt eine Mordkommission. Gestern hatte ein Rettungswagen die 55-Jährige zufällig am Straßenrand entdeckt und ins Krankenhaus gebracht. Die Kripo geht davon aus, dass sie mit Absicht überfahren wurde und sucht Zeugen für den Vorfall. Bayer Leverkusen gibt Talent Kerim Alaibegovic an den italienischen Rekordmeister Juventus Turin ab. Bayer hatte den 18-Jährigen jüngst per Rückkaufoption aus Salzburg zurückgeholt. Nun kassiert der Verein nach Medienberichten eine Ablöse von 30 Millionen Euro plus Boni.
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8: Im Studio Anna Löwer. In der schwarz-roten Koalition ist eine neue Debatte um das Rentenpaket ausgebrochen. Konkret geht's um das Ende der Rente mit 63, gegen das sich die Ostministerpräsidenten ausgesprochen haben. Die Unionsspitze will an den Plänen festhalten. Arbeitsministerin Baas zeigt sich dagegen gesprächsbereit. Marokko weist die Verantwortung für den Migrantenansturm auf die spanische Exklave Ceuta zurück. Die Regierung macht Fake News auf Social Media und Menschenhändler dafür verantwortlich. Rund 60.000 Menschen waren aus Marokko nach Ceuta gekommen. Wie viele noch dort sind, ist unklar. Das Deutschland-Ticket dürfte im kommenden Jahr 3,40 Euro teurer werden. Das hat der Tagesspiegel ausgerechnet. Grundlage dafür ist der Preisindex, auf den die Verkehrsminister sich geeinigt haben. Aktuell kostet das Deutschland-Ticket 63 Euro. Der neue Spider-Man-Film hat den zweitbesten Kinostart aller Zeiten hingelegt. Er spielte am ersten Wochenende weltweit über 800 Millionen Euro ein. Nur ein Film hatte bisher ein noch besseres Kinodebüt. Der Marvel-Streifen Avengers Endgame knackte 2019 die Milliardenmarke.
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0: Ihr hört Energy, immer die besten neuen Hits mit mir, Felina. Und heute geht's bei mir in der Show um das Thema, welche Sätze findet ihr besser als ich liebe dich? Und da habe ich ja schon gesagt, zum Beispiel im Streit, wenn dann jemand sagt, okay, du hast recht. Dann denke ich so, oh ja, das ist mein Lieblingssatz, das höre ich so gerne, weil ich habe halt immer recht. Aber ihr habt auch richtig schöne und richtig emotionale Antworten.
1: Hey Schatz, lass uns was essen gehen. Oder das ist, finde ich, manchmal ein Mehrwert. Oder sagen, Mensch, hast du heute hübsch gemacht oder hast schöne Augen.
2: Nur noch schöner als ich liebe dich kann sein, wenn das Essen endlich fertig ist nach einem schönen, harten Arbeitstag, wo man sich schön das Geld gespart hat mittags und nichts gegessen hat.
3: Ich vertraue dir, weil ich finde, dass das mehr wert ist, weil ich liebe dich, kann man einfach so sagen, aber jemandem wirklich zu vertrauen, ist halt wirklich eine Sache, die so krasse Stärke auch erfordert. Ne?
4: Wenn meine Partnerin einen langen Tag hat und es einfach stressig war, dann taten auf jeden Fall manchmal besser. Es wird einfach eine dicke Umarmung, einen kleinen Kuss, vielleicht auch eine 2-Minuten-Umarmung.
0: Oh, eine 2-Minuten-Umarmung. Süß. Finde ich ganz, ganz, ganz tolle Sachen. Denk mal auch drüber nach. Schick mir das gerne per WhatsApp oder bei Insta. Da heiße ich Felina_FLN.
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dass das Musikvideo von Flo Rida und Pitbull Can't Believe It einfach so früher im Fernsehen gelaufen ist. Einfach so, das konnte jeder gucken. Tagsüber lief das einfach. Weiß ich nicht. Weiß ich nicht, wie das irgendwie jemals passiert. Absoluter Fiebertraum. Falls ihr euch nicht erinnert, was in diesem Video passiert ist, dann googelt es auf gar keinen Fall jetzt bei der Arbeit. Auf gar keinen Fall YouTube öffnen und es angucken. Da kommen viele verwunderte Blicke sonst, das sage ich euch. Vielleicht mal irgendwie zu Hause mit Vorhänge zu, dass die Nachbarn sich auch nicht wundern. Can't Believe It jetzt bei Energy.

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1: Energy. 14 Uhr haben wir es. Toll, dass ihr am Start seid. Wir gehen rein in den Montagnachmittag gleich mit fantastischer Musik von Energy Star Austin. In guten 10 Minuten ihre aktuelle Single. Jetzt Shakira und Burna Boy.

0: Im Energy-Interview habe ich Aussies gefragt, wenn dein Leben ein Film wäre, was würde das Publikum dir zurufen? Was würde das Publikum dem Bildschirm entgegenschreien?
1: They would just sing along to the songs. Otherwise they let me go uncritiqued. No yelling at the screen. Just eat your popcorn. And hopefully they laugh, you know, because I have a funny little life.
0: Ja, also sie würde sich wünschen, dass die Leute einfach mitsingen mit ihren Songs, dass sie ansonsten keine Kritik unbedingt äußern, einfach Popcorn essen und vielleicht ab und zu mal lachen, denn sie hat ein lustiges Leben. Aussies, The Art of Letting Go, jetzt für euch bei Energy, immer die besten neuen Hits.

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11: Wegen des Verdachts auf eine Kohlenmonoxidvergiftung hat die Feuerwehr in Solingen ein Mehrfamilienhaus geräumt. Mehrere Bewohner bekamen letzte Nacht Schwindel und Kopfschmerzen. Eine KI sagte ihnen laut Bild dann, es könnte eine Kohlenmonoxidvergiftung sein. Im Gebäude selbst konnte die Feuerwehr keine erhöhte Konzentration des Gases messen. Im Blut der Bewohner war der Stoff dann aber doch aufzufinden. Was genau dahinter steckt, wird gerade untersucht. In ganz NRW nimmt die Polizei jetzt wieder verstärkt Raser ins Visier. Die Speedweek ist heute gestartet. Dabei wird nicht nur auf Autobahnen und Bundesstraßen, sondern auch vor Schulen, Kitas und Krankenhäusern geblitzt. Die europaweite Aktion läuft bis Sonntag und soll für mehr Sicherheit auf den Straßen sorgen.
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11: Im Studio mir hin. Wird das Rentenpaket der Bundesregierung jetzt doch wieder aufgeschnürt? Die Ostministerpräsidenten haben mit ihrem Vorstoß zur Rente mit 63 eine Debatte darüber ausgelöst. SPD-Chefin Baas hat sich im ZDF jetzt offen dafür gezeigt, nachzuverhandeln. Die marokkanische Regierung macht Fake News in den sozialen Medien für den Flüchtlingsansturm auf Ceuta verantwortlich. Zehntausende Migranten hatten sich daraufhin auf den Weg gemacht. Bei dem chaotischen Grenzansturm kamen nach spanischen Angaben über 70 Menschen ums Leben. Marokko spricht von 11 Toten. FIFA-Boss Infantino bekommt nach seinen gescheiterten WM-Investorenplänen immer mehr Gegenwind. Erste nationale Verbände wollen ihm die Unterstützung für seine Wiederwahl im kommenden Jahr entziehen. Der walisische Verband war der erste. Der englische will nachziehen und weitere könnten folgen. In Griechenland hat sich die Waldbrandlage ganz leicht entspannt. Der Wind hat etwas nachgelassen. Deswegen können jetzt wieder Löschflugzeuge eingesetzt werden. Bei den Löscharbeiten sind bislang 5 Feuerwehrleute ums Leben gekommen.
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Freunde, ich kann nicht glauben, dass ich als Kind mal geträumt habe, dass Nick Carter mich von der Schule abholen kommt. Oh Gott, das war so eine krasse Fantasie, die ich hatte. Und ich sag mal so, Backstreet Boys Fan war ich. Absolut, ja. Und deswegen freue ich mich, dass sie auch zurück sind mit neuer Musik. Mittlerweile, Nick Carter, brauchst du mich nicht mehr von der Schule abholen. Also ich gehe nicht mehr zur Schule. Hier ist er für euch mit Bottle Up bei Energy. Immer die besten neuen Hits.

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1: Es ist 15 Uhr an diesem Montag. Hallöchen, ich bin's Vivi und ich hoffe, ihr habt bisher den Tag gut überstanden. Die letzten ein, zwei Stündchen Richtung Feierabend kriegen wir auch noch gut rum. Und zwar mit guter Musik. You Not Us hört ihr gleich mit Flipside und jetzt habe ich Alex Warren für euch.
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1: Was braucht man als allererstes, wenn man eine Musikkarriere starten will? Ganz genau, einen Künstlernamen. Und ich glaube, es ist super schwer, da was zu finden. Erstens, was noch niemand anderes hat. Zweitens, was ein bisschen originell klingt, ne? Und die Jungs von You Not Us, die haben auch echt lange gebraucht, um sich diesen Namen zu überlegen. Und irgendwann kam es Gregor in einem Meeting, hat er auf dem Zettel geschrieben, You Not Us. Und der Name wurde es dann. Und wenn man die googelt, kommen auch wirklich nur die beiden. Flipside von You Not Us. Hört ihr jetzt immer die besten neuen Hits auf Energy.

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8: In Euskirchen soll ein 45-Jähriger seine Partnerin mit einem Messer getötet haben. Die Polizei fand die 46-Jährige tot in einer Wohnung. Der schwer verletzte Mann wurde vorläufig festgenommen. Eine Mordkommission hat die Ermittlungen übernommen. Feuerwehrleute aus NRW helfen bei der Bekämpfung der Waldbrände in Spanien. Wie die Feuerwehr in Bonn mitteilt, sind 56 Einsatzkräfte in Spanien vor Ort. Außer den Löscharbeiten beschäftigen sie sich auch mit Kontrollen und dem Ablöschen von Glutnestern. Der Einsatz wird vom Bund und von der EU bezahlt.
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8: Im Studio mir hin. In der schwarz-roten Koalition ist eine neue Debatte um das Rentenpaket ausgebrochen. Konkret geht es um das Ende der Rente mit 63, gegen das sich die Ostministerpräsidenten ausgesprochen haben. Die Unionsspitze will an den Plänen festhalten. Arbeitsministerin Baas zeigte sich dagegen gesprächsbereit. Marokko weist die Verantwortung für den Migrantenansturm auf die spanische Exklave Ceuta zurück. Die Regierung macht Fake News auf Social Media und Menschenhändler dafür verantwortlich. Rund 60.000 Menschen waren aus Marokko nach Ceuta gekommen. Wie viele noch dort sind, ist unklar. Gasheizungen werden für Vermieter immer unwirtschaftlicher. Laut Spiegel müssen sie bei einer 80 Quadratmeter Wohnung ab 2029 über 300 Euro der Heizkosten übernehmen. Später wird es dann noch mehr. Hintergrund ist das neue Heizungsgesetz. Der neue Spider-Man-Film hat den zweitbesten Kinostart aller Zeiten hingelegt. Er spielte am ersten Wochenende weltweit über 800 Millionen Euro ein. Nur ein Film hatte bisher ein noch besseres Kinodebüt. Der Marvel-Streifen Avengers Endgame knackte 2019 die Milliardenmarke.

0: Energies an. Immer die besten neuen Hits mit mir, Vivi und meinem Kollegen Armani. Armani, wie irre ist es eigentlich, dass wir schon August haben?
1: Es ist so verrückt.
0: Das ist so krass. Der Sommer ist fast vorbei.
1: Nein.
0: Ich heule. Naja, es gibt vieles, was sich auch diesen Monat wieder ändern wird. Und ein paar Sachen hast du jetzt mitgebracht.
1: Ganz genau. Erstens, die Deutsche Bahn hat die Bonusprogramm geändert. Es gibt jetzt keinen festen Punktpreis mehr für Freifahrten, sondern wie viele Punkte ihr braucht, hängt von Strecke, Buchungszeitpunkt und Nachfrage ab.
0: Mhm.
1: Außerdem, ab Schuljahr 26/27 gibt es ein Recht auf Ganztagsbetreuung für alle Erstklässler. Die Teilnahme ist da freiwillig.
0: Okay.
1: Und gute Neuigkeiten zum Thema Sicherheit im Netz. KI-Inhalte müssen jetzt besser gekennzeichnet werden. Grund dafür, in der EU gibt es neue Transparenzpflichten. Man soll als Nutzer so besser erkennen können, ob man da ein KI-Video vor sich hat oder halt nicht.
0: Finde ich richtig gut und richtig wichtig, dass das passiert.
1: Das ist richtig.
0: Ich habe aber auch noch eine andere Lösung. Meine beiden Omas, die sagen beide immer, die claimen immer für sich, die erkennen das alles. Dann schicken die mir ein KI-Video und dann sage ich so, na Oma, es ist aber halt KI. Ja, ja, das wusste ich doch.
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1: 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Gleich habe ich für euch die fantastische Peggy Gou mit ihrem neuesten Track Woman. Jetzt Bibi Rexha am Start mit ihrer Version von Insomnia, New Religion, und ich bin's, Bibi. Hallöchen.

Ihr hört Energy jetzt mit der mega erfolgreichen DJ Peggy Gu. Die ist wirklich so viel unterwegs. Aber sie hat auch gesagt, wo sie am liebsten Gigs spielt. Und zwar in Italien, weil sie danach eine lecker, lecker Pizza essen kann. Peggy Gu mit Woman hört ihr jetzt immer die besten neuen Hits hier auf Energy. Ja.

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9: Wegen des Verdachts auf eine Kohlenmonoxidvergiftung hat die Feuerwehr in Solingen ein Mehrfamilienhaus geräumt. Mehrere Bewohner bekamen letzte Nacht Schwindel und Kopfschmerzen. Eine KI sagte ihnen laut Bild dann, es könnte eine Kohlenmonoxidvergiftung sein. Im Gebäude selbst konnte die Feuerwehr keine erhöhte Konzentration des Gases messen. Im Blut der Bewohner war der Stoff dann aber doch aufzufinden. Was genau dahinter steckt, wird gerade untersucht. In Euskirchen soll ein 45-Jähriger seine Partnerin mit einem Messer getötet haben. Die Polizei fand die 46-Jährige tot in einer Wohnung. Der schwer verletzte Mann wurde vorläufig festgenommen. Eine Mordkommission hat die Ermittlungen übernommen.
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9: Im Studio mir hin. Wird das Rentenpaket der Bundesregierung jetzt doch wieder aufgeschnürt? Die Ostministerpräsidenten haben mit ihrem Vorstoß zur Rente mit 63 eine Debatte darüber ausgelöst. SPD-Chefin Baas hat sich im ZDF jetzt offen dafür gezeigt, nachzuverhandeln. Die marokkanische Regierung macht Fake News in den sozialen Medien für den Flüchtlingsansturm auf Ceuta verantwortlich. Zehntausende Migranten hatten sich daraufhin auf den Weg gemacht. Bei dem chaotischen Grenzansturm kamen nach spanischen Angaben über 70 Menschen ums Leben. Marokko spricht von 11 Toten. FIFA-Boss Infantino bekommt nach seinen gescheiterten WM-Investorenplänen immer mehr Gegenwind. Erste nationale Verbände wollen ihm die Unterstützung für seine Wiederwahl im kommenden Jahr entziehen. Der walisische Verband war der erste, der englische will nachziehen und weitere könnten folgen. Die Spritpreise sind im letzten Monat deutlich gestiegen. Vor allem Diesel wurde teurer. Ein Liter kostete Ende Juli im Schnitt 2,23 Euro. Zum Monatsbeginn, also kurz nach Ende des Tankrabatts, waren es noch unter 2 Euro. Die ADAC fordert, dass das Bundeskartellamt die Raffinerie- und Großhandelspreise überprüft.
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0: gibt einen Tanz, den wir alle kollektiv auf der ganzen Welt tanzen können, und zwar zu diesem Song hier. Macarena, ay. Nur mitsingen können wir ihn nicht. Energy's an, immer die besten neuen Hits mit mir, Vivi. Es sei denn natürlich, ihr könnt Spanisch. Ich kann es zum Beispiel nicht und habe mich jetzt mal gefragt, was wird in diesem Song eigentlich gesungen? Wer oder was ist Macarena? Das ist eine Frau. Es geht um eine Frau mit großen Träumen. Sie will nach New York und in teuren Läden shoppen gehen. Na klar, was halt alle Frauen wollen. Ein Freund hat sie auch, und zwar Victorino. Aber als der weg ist, betrügt sie ihn mit seinen zwei Bekannten. Ja, die bösen Frauen immer, die machen sowas. Hätte man ja nicht ahnen können, dass diese Story so wild ist, oder? Wie gesagt, ist alles auf Spanisch. Wenn ihr noch ein bisschen Nachhilfe wollt, haben wir da was für euch. Ein bisschen Spanisch-Nachhilfe. Scheiß mal auf Duolingo. Nee, das Beste ist, ihr hört euch unseren Stream of the Week an. 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
1: Rein mit euch in den allerersten Feierabend der Woche, Freunde. Montag ist doch schon mal geschafft. Jack Dean hört ihr hier gleich mit seiner neuen Single Mercy. Jetzt geht's weiter mit Justi, Jack Style und Jon, Turn the Lights Off. Und ich bin's, Vivi. Hi.

kennen wir, glaube ich, alle, dass uns alles irgendwie zu viel wird im Leben. Ne? Job, Freunde, Beziehung und irgendwie noch Zeit für sich selber finden kann manchmal viel sein. Da reichen 24 Stunden gar nicht. Genau in diesem State of Mind war Jack Dean, als er diesen Song hier geschrieben hat. Und er bittet alle um Verzeihung und ein bisschen Nachsicht, wenn er sich nicht ständig melden kann. Mercy hört ihr hier ganz neu auf Energy. Immer die besten neuen Hits.

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24: In Euskirchen soll ein 45-Jähriger seine Partnerin mit einem Messer getötet haben. Die Polizei fand die 46-Jährige tot in einer Wohnung. Der schwer verletzte Mann wurde vorläufig festgenommen. Eine Mordkommission hat die Ermittlungen übernommen. Ein Wald- und Wiesenbrand in Bergheim ist in der Nacht gelöscht worden. Nach Angaben der Feuerwehr brannte eine Fläche in der Größe von etwa 11 Fußballfeldern. Unterstützung bekamen die Einsatzkräfte auch von mehreren Landwirten.
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24: Im Studio mir hin. In der schwarz-roten Koalition ist eine neue Debatte um das Rentenpaket ausgebrochen. Konkret geht es um das Ende der Rente mit 63, gegen das sich die Ostministerpräsidenten ausgesprochen haben. Die Unionsspitze will an den Plänen festhalten. Arbeitsministerin Baas zeigte sich dagegen gesprächsbereit. Was tun mit Blick auf das extreme Niedrigwasser in vielen Flüssen in Deutschland? Das will der neue Bundesverkehrsminister Bilger in dieser Woche abklären. Er trifft sich am Donnerstag mit Experten und Verbänden zu dem Thema. Am Rhein wurden in den letzten Tagen schon Rekordtiefststände erreicht. Die Supersparpreise, mit denen die Deutsche Bahn wirbt, die gibt es zu oft nicht. Das kritisiert die Verbraucherzentrale. Nur an jedem vierten Tag waren sie laut einer Studie wirklich verfügbar. Die Bahn weist die Kritik zurück. Die Tickets seien extra für Randzeiten und weniger gut gefüllte Züge gedacht. Der neue Spider-Man-Film hat den zweitbesten Kinostart aller Zeiten hingelegt. Er spielte am ersten Wochenende weltweit über 800 Millionen Euro ein. Nur ein Film hatte bisher noch ein besseres Kinodebüt. Der Marvel-Streifen Avengers Endgame knackte 2019 die Milliardenmarke.
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0: Da hat man halt also ordentlich Greenwashing betrieben und das Ganze wurde aufgedeckt. Finde ich richtig gut, denn damit zeigt halt die Verbraucherzentrale, nee, Leute, also hier die Unternehmen da draußen, Greenwashing hat Konsequenzen. Es ist ein richtig klares Zeichen für den Klimaschutz und in Zukunft soll jetzt auch mehr darauf geachtet werden, ob so irreführende Werbung stattfindet oder nicht. Und davon profitieren alle, die Umwelt und natürlich auch wir Kunden.
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1: Schönen Montagnachmittag euch, Energies an mit mir, Vivi. Gleich habe ich Gracie Abrams am Start mit ihrer neuesten Single Hit The Wall. Und übrigens ist sie ja auch eine richtig gute Freundin von Taylor Swift. Und die hört ihr jetzt.
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Ich glaube, kein Gefühl der Welt ist so schlimm wie Einsamkeit. Also sich einsam fühlen ist wirklich Horror. Es ist so überwältigend und man denkt, man ist mutterseelenallein und hat niemanden auf der Welt. Wirklich richtig heftig. Gracie Abrams hatte mal so eine Phase, wo das ganz intensiv bei ihr war. Und in dieser Phase hat sie das Allerbeste draus gemacht und diesen Song hier zur Verarbeitung geschrieben. Und wenn ihr euch gerade ein bisschen einsam und allein fühlt, vielleicht hilft er ja euch, da wieder ein bisschen rauszukommen. Hit the Wall. Hört ihr hier immer die besten neuen Hits auf Energy.

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3: Feuerwehrleute aus NRW helfen bei der Bekämpfung der Waldbrände in Spanien. Wie die Feuerwehr in Bonn mitteilt, sind 56 Einsatzkräfte in Spanien vor Ort. Außer den Löscharbeiten beschäftigen sie sich auch mit Kontrollen und dem Ablöschen von Glutnestern. Der Einsatz wird vom Bund und von der EU bezahlt. Wegen des Verdachts auf eine Kohlenmonoxidvergiftung hat die Feuerwehr in Solingen ein Mehrfamilienhaus geräumt. Mehrere Bewohner bekamen letzte Nacht Schwindel und Kopfschmerzen. Eine KI sagte ihnen laut Bild dann, es könnte eine Kohlenmonoxidvergiftung sein. Im Gebäude selbst konnte die Feuerwehr keine erhöhte Konzentration des Gases messen. Im Blut der Bewohner war der Stoff dann aber doch aufzufinden. Was genau dahinter steckt, wird gerade untersucht.
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3: Im Studio mir hin. Hitze und Trockenheit machen den Flüssen in Deutschland weiter massiv zu schaffen. Zuletzt wurden etwa im Rhein neue Tiefststände gemessen. Zur aktuellen Lage will der neue Verkehrsminister Bilger am Donnerstag mit Experten und Verbänden sprechen. Das Niedrigwasser bringt unter anderem die Industrie in Bedrängnis. Wird das Rentenpaket der Bundesregierung jetzt doch wieder aufgeschnürt? Die Ostministerpräsidenten haben mit ihrem Vorstoß zur Rente mit 63 eine Debatte darüber ausgelöst. SPD-Chefin Baas hat sich im ZDF jetzt offen dafür gezeigt, nachzuverhandeln. Die Spritpreise sind im letzten Monat deutlich gestiegen. Vor allem Diesel wurde teurer. Ein Liter kostete Ende Juli im Schnitt 2,23 Euro. Zum Monatsbeginn, also kurz nach Ende des Tankrabatts, waren es noch unter 2 Euro. Die ADAC fordert, dass das Bundeskartellamt die Raffinerie- und Großhandelspreise überprüft. In Griechenland hat sich die Waldbrandlage ganz leicht entspannt. Der Wind hat etwas nachgelassen, deswegen können jetzt wieder Löschflugzeuge eingesetzt werden. Bei den Löscharbeiten sind bislang 5 Feuerwehrleute ums Leben gekommen.

0: Nattis an bei euch. Mit mir Vivi und meiner Kollegin Felina. Und
1: hallo.
0: Felina, ich find's richtig frech von dir. Ich find richtig frech,
1: sag mal,
0: wie viel Spaß du ohne uns alle auf dem Perukaville hattest.
1: Auf sie!
0: Du warst für Energy am Start. Es sah fantastisch aus. Tolle Acts, tolle Bühnen. Generell Perukaville, immer ein geiles Festival. Und jetzt hoffe ich doch mal, dass du etwas als Entschädigung hast für uns.
1: Also weil ihr jetzt traurig seid, dass ihr nicht dabei wart, oder
0: richtig.
1: Was?
0: Richtig.
1: Na, ich habe schon was mitgebracht.
0: Ah ja?
1: Ich bin ja eine gute Mutti.
0: Ja.
1: Und eine gute Festival-Mutti. Na, pass auf, wir haben ja super viele Energy-Star-DJs dort getroffen.
0: Mhm.
1: Axwell, Topic, Alle Farben, Oliver Heldens, Don Diablo, Timmy Trumpet. Soll
0: wow.
1: ich weitermachen? Nee, oder?
0: Also einfach alle guten DJs.
1: Einfach wirklich alle guten DJs, ja. Alle im Interview. Und die wiederum habe ich alle gezwungen, einen richtig coolen Energy mal Perukaville Beutel zu unterschreiben.
0: Wow.
1: Und genau den könnt ihr gewinnen.
0: So, jetzt musst du uns aber auch noch erzählen, wie das geht. Wie machen wir das?
1: Na, das ist ganz einfach zum Beispiel. Da posten wir schön das Video von auf Instagram. Und dann braucht ihr nur euren Lieblings-DJ einfach drunter kommentieren.
0: Ah.
1: Und dann wird ausgelost.
0: Perfekt. Also immer ein Auge drauf haben auf energy-de auf Insta. Und dann gewinnt ihr diesen fantastischen Beutel. Ist einzigartig übrigens. Es gibt nur diesen einen.
1: Timmy Trumpet hat gesagt, oh mein Gott, dieses Ding ist ja jetzt schon so wertvoll. Das wollt ihr verlosen. Und wir so, ja,
0: machen
1: so viel
0: wir.
1: Sind uns unsere Hörerinnen und Hörer wert.
0: Sehr schön. Dann sind wir jetzt auch nicht mehr sauer auf dich.
1: Danke.
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1: Warum Energy-Star Bruno Mars richtig obsessed ist mit Feuchttüchern, das hört ihr hier gleich zusammen mit seinem neuen Song On My Soul. Jetzt geht's weiter mit Teddy Swims und ich bin's Vivi. Schönen Montagabend euch.
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Wenn Bruno Mars auf Tour ist, dann muss eine Sache immer in seinem Dressing Room sein, und zwar Feuchttücher. Er hat nämlich die Erfahrung gemacht, dass manchmal so viel los ist und er so viel unterwegs ist, dass alles so schnell gehen muss, dass er noch nicht mal duschen kann. Und deswegen Feuchttücher immer eine gute Option B, zumindest für eine Zeit lang, sage ich mal. Bruno Mars mit On My Soul hört ihr hier immer die besten neuen Hits.

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1: In Euskirchen soll ein 45-Jähriger seine Partnerin mit einem Messer getötet haben. Die Polizei fand die 46-Jährige tot in einer Wohnung. Der schwer verletzte Mann wurde vorläufig festgenommen. Eine Mordkommission hat die Ermittlungen übernommen. Ein Wald- und Wiesenbrand in Bergheim ist in der Nacht gelöscht worden. Nach Angaben der Feuerwehr brannte eine Fläche in der Größe von etwa 11 Fußballfeldern. Unterstützung bekamen die Einsatzkräfte auch von mehreren Landwirten.
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1: Im Studio mir hin. Was tun mit Blick auf das extreme Niedrigwasser in vielen Flüssen in Deutschland? Das will der neue Bundesverkehrsminister Bilger in dieser Woche abklären. Er trifft sich am Donnerstag mit Experten und Verbänden zu dem Thema. Am Rhein wurden in den letzten Tagen schon Rekordtiefststände erreicht. Der ADAC fordert, dass das Bundeskartellamt die hohen Spritpreise prüft. Die sind im Juli nämlich drastisch gestiegen. Im Vergleich zum Monatsanfang ist Diesel am Monatsende fast 30 Cent teurer gewesen, so der Automobilclub. Dabei ist der Rohölpreis gesunken. In der schwarz-roten Koalition ist eine neue Debatte um das Rentenpaket ausgebrochen. Konkret geht es um das Ende der Rente mit 63, gegen das sich die Ostministerpräsidenten ausgesprochen haben. Die Unionsspitze will an den Plänen festhalten. Arbeitsministerin Baas zeigte sich dagegen gesprächsbereit. Obwohl viele beim Einkaufen aufs Geld schauen, landen immer öfter Bioprodukte im Korb. In der ersten Hälfte des Jahres ist der Umsatz im Vergleich zum Vorjahreszeitraum um fast 5% gestiegen. Laut Bund Ökologische Lebensmittelwirtschaft gab es ein besonders großes Plus bei den Drogerien.
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0: Energies an. Immer die besten neuen Hits mit mir, Vivi und meinem Kollegen Armani. Armani, wie irre ist es eigentlich, dass wir schon August haben?
1: Es ist so verrückt.
0: Das ist so krass. Der Sommer ist fast vorbei.
1: Nein.
0: Ich heule. Naja, es gibt vieles, was sich auch diesen Monat wieder ändern wird. Und ein paar Sachen hast du jetzt mitgebracht.
1: Ganz genau. Erstens, die Deutsche Bahn hat die Bonusprogramme geändert. Es gibt jetzt keinen festen Punktpreis mehr für Freifahrten, sondern wie viele Punkte ihr braucht, hängt von Strecke, Buchungszeitpunkt und Nachfrage ab.
0: Mhm.
1: Außerdem, ab Schuljahr 26/27 gibt es ein Recht auf Ganztagsbetreuung für alle Erstklässler. Die Teilnahme ist da freiwillig.
0: Okay.
1: Und gute Neuigkeiten zum Thema Sicherheit im Netz. KI-Inhalte müssen jetzt besser gekennzeichnet werden. Grund dafür, in der EU gibt es neue Transparenzpflichten. Man soll als Nutzer so besser erkennen können, ob man da ein KI-Video vor sich hat oder halt nicht.
0: Finde ich richtig gut und richtig wichtig, dass das passiert.
1: Das ist richtig.
0: Ich habe aber auch noch eine andere Lösung. Meine beiden Omas. Die sagen beide immer, die claimen immer für sich, die erkennen das alles. Dann schicken die mir ein KI-Video und dann sage ich so, naja, Oma, es ist aber halt KI. Ja, ja, das wusste ich doch.
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um 20 Uhr an diesem Montag. Es ist der 4. August. Wir sind im August. Wann ist das passiert? Schön, dass ihr mit dabei seid. Machen wir uns jetzt einen ruhigen Abend gleich mit Shakira und Burna Boy, Die Die und immer die besten neuen Hits.

Mit dem Song ging für ihn alles los. Alex Warren's Ordinary, ein Song, der sein Leben komplett verändert hat. Und das wünscht man ihm so sehr und gönnt ihm vor allen Dingen so sehr. Alex Warren, der es, weiß Gott, nicht einfach hatte, ist in den USA aufgewachsen, unter schwierigsten Umständen. Sein Vater ist früh verstorben. Seine Mutter hat es gar nicht gut verarbeiten können, ist dann in die Alkohol- und Drogensucht abgerutscht. Das Verhältnis zu Alex Warren war sehr schwierig, sehr angespannt. Hat ihn dann immer wieder mal rausgeworfen. Er war zwischenzeitlich obdachlos. Auch der Kontakt zu seinen Geschwistern ist abgebrochen. Und ganz viele gehen an so einem Schicksal ja wirklich zugrunde, weil man denkt, was habe ich denn eigentlich falsch gemacht, damit ich jetzt in so einem Strudel angekommen bin? Ich kann doch da gar nichts dafür. Aber Alex Warren hat gelitten, hatte großen Schmerz empfunden und hat aber aus all dem was Großes entstehen lassen, nämlich große, große Kunst, so wie es ja auch bei vielen anderen großen Künstlern der vergangenen Epochen. Ich will ihn jetzt nicht auf eine Stufe mit, keine Ahnung, Beethoven stellen oder Van Gogh, auf keinen Fall. Da muss er erst mal was beweisen, aber trotzdem eint diese großen Künstler ja, dass sie aus großem Schmerz was entstehen haben lassen. Und deshalb bin ich auch wirklich froh, dass es für ihn jetzt einfach so reibungslos weitergeht. Seit 2 Jahren eigentlich nur nach oben. Jetzt auch wieder mit seinem neuen Song Fever Dream. Alex Warren und immer die besten neuen Hits.

eine belgische Co-Produktion hören wir jetzt hier bei Energy, nämlich Milo, den wunderbaren Milo, seit 20 Jahren im Geschäft. Alles ging los mit AO Technology, ein Cover von 50 Cent und Justin Timberlake. Damals war er noch sehr jung, die Frisur blieb die gleiche, hat seit 20 Jahren aber wenig verändert. Gitarre singt über autobiografische Themen und hat sich jetzt von Kumpel DJ Licious produzieren lassen. Forever Young heißt der Song, hören wir jetzt immer die besten neuen Hits.

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0: immer die besten neuen Hits hat euch hier bei Energy an diesem 3. August. Es ist der erste Montag im neuen Monat, an dem sich einige Dinge verändert haben. Betrifft vor allen Dingen die Bahn, Kino und die Schule. Was sich genau alles verändert, das klären wir gleich vor, aber noch die besten neuen Hits mit Harry Styles.
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Ey, das kann mir doch keiner erzählen, dass jetzt schon wieder August ist, oder? So Energy ist an bei euch an diesem Montagabend. Das letzte Drittel des Sommers, es hat begonnen und gefühlt habe ich gestern meiner Mutter noch dabei geholfen, die Weihnachtsente von den Tellern abzuspülen. Es ist unglaublich, aber wir begrüßen den August. Es gibt ein paar Neuigkeiten. Die Deutsche Bahn zum Beispiel hat ihr Bonusprogramm geändert, gibt jetzt keine festen Punktepreise für Freifahrten mehr. Das heißt für uns, wie viel Punkte ihr braucht, hängt von Strecke, Buchungszeitpunkt und Nachfrage ab. Außerdem, ab dem Schuljahr 2026-27, also ab jetzt, gibt es ein Recht auf Ganztagesbetreuung für alle Erstklässler. Die Teilnahme ist aber freiwillig und es gibt Good News für alle Kinofans. Für euch gibt es unter anderem den Science-Fiction-Film The End of Oak Street mit der tollen Anne Hathaway. Die lebt im Film mit ihrer Familie in einer ruhigen Vorstadt. Dann passieren ein paar verrückte Dinge, unter anderem kommen Dinos und es wird in der Zeit zurückgefahren und. Sie müssen auf alle Fälle ihre Straße retten. Anne Hathaway immer ein Gewinn für die Kinoleinwand, nicht zuletzt bei Der Teufel trägt Prada 3 und auch bei Odyssee spielt sie ja mit. Also hat einen echten Lauf. All das sind Neuigkeiten in diesem August. Und bis wir uns daran gewöhnt haben, ist es dann auch schon wieder September. Meine Güte. Stay.

Ausdies hören wir jetzt hier bei Energy, die Isländerin, die ja seit 10 Jahren mittlerweile in Berlin lebt und 33 wird Ende des Monats. Und ich, könnte sein, dass ihr Kind, das sie jetzt irgendwann erwartet, Ende des Sommers, quasi auch im August auf die Welt kommt. Es sind turbulente Zeiten für Ausdies und dann jetzt auch noch die neue Musik. The Art of Letting Go, Ausdies und immer die besten neuen Hits.

Um 21 Uhr an diesem Montag, der erste Arbeitstag in diesem August, der ist jetzt schon geschafft, zumindest in allermeisten Fällen. Aber es soll nicht darüber hinwegtäuschen, dass sich einiges seit heute geändert hat. Vor allen Dingen auf Instagram, wenn es um KI-generierte Bilder geht. Was die EU da jetzt genau geplant hat, das klären wir alles gleich. Vor heute noch Bibi Rexha mit immer den besten neuen Hits.

Das Ende des ersten Montags in diesem August ist geschafft und somit auch der Anfang von neuen Regelungen. Energy Sun bei euch an diesem 3. August. Kann mir doch keiner erzählen, dass jetzt schon wieder August ist. So, wo ist denn die Zeit geblieben? Anyways, es gibt neue Beschlüsse von der Europäischen Union, die uns alle betrifft. Und das ist jetzt echt mal was Gutes. Stichwort KI im Internet. Mittlerweile, finde ich, ist die Entwicklung so weit vorangeschritten, dass man kaum mehr unterscheiden kann, ob man sich da jetzt ein KI-generiertes Video anschaut oder ob es doch Thorsten aus der Nachbarschaft ist, der jetzt irgendwo die Kamera draufgehalten hat. Und um dem jetzt einher zu werden, gibt es eben den Beschluss von der EU, das seit heute greift, dass KI-generierte Videos besser gekennzeichnet werden müssen, damit man da jetzt eben nicht mehr in die Bredouille kommt. Das verändert sich seit heute und dann gibt es auch noch neue Regelungen für Verpackungen. Da kommen wir unserer Chronistenpflicht jetzt nach. Vor allen Dingen für Ewigkeitschemikalien gelten strengere Grenzwerte. Die Chemikalien werden genutzt, um Fett, Dreck und Wasser abzuweisen, also auf beschichteten Pfannen, zum Beispiel Fastfood-Verpackungen oder Bettwäsche. Die sind einerseits sehr praktikabel, andererseits wahnsinnig schlecht für Mensch und Umwelt. Deswegen sagt die EU seit heute, davon soll es jetzt weniger geben. Das ereilt uns alles im August, aber es kommt auch noch was Schönes auf uns zu, finde ich zumindest. In 2 Wochen bringt Energy Star Lucas Graham sein neues Album raus. Darauf können wir uns sehr freuen. Elizabeth.

das hatte ich jetzt Anfang des Jahres auch nicht so auf meiner Bingo-Karte, dass die Backstreet Boys nochmal so richtig durchstarten, so die Band der 90er Jahre. Aber eigentlich macht das unglaublich viel Sinn, weil ja auch die Popkultur sich total an den 90ern gerade wieder seit anderthalb Jahren abarbeitet. Und da waren sie ja so große Fixsterne. Insofern, good for them. Bottle up, Backstreet Boys. Immer die besten neuen Hits.

0: Immer die besten neuen Hits an diesem Montagabend, an dem wir uns gleich die Frage stellen, was wir eigentlich im Sushi-Lokal wirklich essen, wenn wir Wasabi bestellen. Spoiler, es ist nicht wirklich Wasabi. Das alles gleich, vorher aber noch Tame Impala mit immer den besten neuen Hits.
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0: Und er tänzelt schon wieder, eingerieben mit Babyöl, auf der obersten Stufe der Showtreppe, in seiner Latzhose, die heute transparent ist. Mein lieber Kollege Mani, der bereitet sich vor für folgende Rubrik.
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0: Armani, warum heute die transparente Latzhose?
2: Sag mal.
3: Look good, feel good, perform good. Heute hau ich die Frage weg.
0: So, die letzten Wochen wirklich gar nichts gewusst. Schauen wir mal, wie es heute aussieht.
2: Frechheit.
0: Wasabi ist in den meisten Restaurants nur gefärbter Meerrettich. Ist das Fakt oder Fake, mein Lieber?
2: Das darf man doch eigentlich gar nicht machen. Darf man das so faken? Ich sage, es ist ein Fake.
0: Du bist wirklich so schlecht in dieser Rubrik.
2: Lass mich in Ruhe.
0: Wasabi ist in den meisten Restaurants nur gefärbter Meerrettich. Ist ein
4: Fakt.
0: Echter Wasabi ist viel zu teuer, verliert zu schnell an Geschmack. Daher wird Meerrettich als Ersatz verwendet, grün eingefärbt. Und wir Banausen denken, guck mal, wie kultiviert, wir essen hier Wasabi.
2: Ich bin so ein Vogel, weil ich mag kein Wasabi, aber ich mag kein Meerrettich, aber ich mag Wasabi.
0: Du hast vermutlich noch nie echten Wasabi
2: wahrscheinlich
0: gegessen.
2: Das habe ich jetzt auch realisiert.
0: Insofern magst du gerne Meerrettich. Danke, Armani. Morgen vielleicht wieder mit einem neuen Outfit. Danke dir.

0: Immer die besten neuen Hits hört euch hier bei Energy auch an diesem Montagabend, 3. August. Meine Güte, ich komme nicht mit. Gleich mit Norma Jean Martini, außerdem Olivia Dean und die Jungs von Glockenbach machen den Anfang.
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Es ist spät geworden hier bei Energy Montagnacht, aber das Wachbleiben hat sich gelohnt, denn wir hören jetzt zum allerersten Mal hier bei mir in der Sendung den ganz neuen Song von Norma Jean Martini, US-amerikanische Sängerin, die aber in ihrem ersten, ich sag mal, musikalischen Leben auch ganz viel für andere geschrieben hat, unter anderem für unsere Lena hier In The Light 2015 hat sie geschrieben, dann auch für Ronan Keating, für Graham Candy und jetzt ist sie eben seit einiger Zeit auch als eigenständige Künstlerin mit am Start. I Am The Sun, so heißt der neue Song, hören wir jetzt immer die besten neuen Hits.

um 22 Uhr an diesem Montag, an dem wir gleich mal auf den Downfall des Anzeigen Hauptmeisters zu sprechen kommen. Schon lange nichts mehr von ihm gehört, aber er ist zweimal mit dem Gesetz jetzt in Konflikt gekommen. Die ganze, in Anführungszeichen, Karriere, nochmal im Rückblick, gleich vorher aber noch Leonie mit immer den besten neuen Hits.

0: Was ist eigentlich aus ihm geworden?
1: Er steht auf dem Gehweg. Auf dem Gehweg darf man mit dem Kraftfahrzeug nicht fahren. Nicht halten, nicht parken, nicht draufhauen.
2: Also, und wer sind Sie?
1: Ich bin Privatperson, der deutsche Anzeigenhauptmeister.
0: Energy ist an bei euch an diesem Montagabend. Wir schauen zurück auf den Anzeigenhauptmeister, weil wir schon ganz lange nichts mehr von ihm gehört haben. Und wollen auch so ein bisschen durch die Chronik seiner, ich sag mal, Karriere in Anführungszeichen gehen. Für alle, die es nicht mitbekommen haben. Vor 2,5 Jahren wird der charismatische Sachsen-Anhalter durch eine Spiegel-TV-Doku berühmt, weil er sich zur Aufgabe gemacht hat, 4000 Anzeigen pro Jahr rauszuhauen, indem er Falschparker anzeigt. Er polarisiert wahnsinnig, trifft damit komplett ins Schwarze des Algorithmus, auch durch sein Denunziantentum. Also man feiert ihn ironisch oder man hasst ihn komplett. Und er hat so einen richtigen Peak. Und zwar denken alle, dass Stefan Raab hinter seiner Kunstfigur steckt, weil es ist genau die Zeit, wo Stefan Raab sein TV-Comeback ankündigt. Macht er immer so mit viralen Clips. Und in einem der Clips ist eben der Anzeigenhauptmeister darin vorgekommen. Und alle dachten, na klar, so eine überzeichnete Figur kann ja nur aus der Feder von Stefan Raab gezeichnet sein. Aber dem war nicht so. Er ist nie wieder dann im Stefan Raab-Universum aufgetaucht. Im Gegenteil, er hat sich wirklich also radikalisiert. Er ist auch mit dem Gesetz in Konflikt gekommen im Juni 2024. Er wurde vom Amtsgericht nach Jugendstrafe wegen Volksverhetzung schuldig gesprochen. Er hat in einem früheren Schulklassenchat unter anderem den Tod von Ungeimpften gefordert. Und außerdem hat er öffentlich einen Koran verbrannt. Das war dann Ende des Jahres 2024, weshalb die Staatsanwaltschaft auch Ermittlungsverfahren gegen ihn eingeleitet hat. Also vollkommen verrückt. Das gipfelte dann darin, dass er sich so einen Hitlerbart aufgezeichnet hat, dann auch immer in irgendwelchen komischen Formaten war und gesagt hat, ja, das alles ist ein lang angelegter Plan und sein Businessmodell geht ein Jahr und er hat damit mit diesem Verhalten jetzt schon über 1 Million gemacht. Das ist ungefähr so realistisch, wie dass mir mit meinen 31 Jahren noch mal ein richtiger Bart wächst. Aber trotzdem war eine totale Reizfigur, der dann nach einem Jahr seinen Anzeigenhauptmeisterkittel an den Nagel gehängt hat. Und seitdem hat man von ihm nichts mehr gehört. Und das ist wirklich die kuriose Karriere von Nicolas Mattei, a.k.a. dem Anzeigenhauptmeister.

Peggy Goo haben wir jetzt hier bei Energy, kommt ja ursprünglich aus Südkorea, sie lebt aber schon seit langer, langer Zeit, seit 2013 in Berlin, liebt die Clubkultur, die Basskultur, hat sich auch in Berlin wirklich in die Musik verliebt, die sie jetzt so reich und so groß gemacht hat. Gemeinsam mit IR Star singen sie Who Man immer die besten neuen Hits, Peggy Goo.

0: Immer die besten neuen Hits hat er hier bei Energy, gleich mit DJ Gosha für euch. Außerdem Tiffany Harris und Harrison macht den Anfang.
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So, jetzt ein bisschen Songlexikon. Wer weiß, worum es in diesem Song geht? Und alle? Macarena. Selbst wenn man nicht Spanisch kann, den Song kann man mitsingen. Und auch wenn man nicht tanzen kann, ein paar Moves hat man bei diesem Song drauf. So ein guter Laune-Hit. Aber die allerwenigsten wissen, worum es in diesem Song eigentlich geht. Also die Basics, der Song ist im Original aus dem Jahr 1993 vom spanischen Duo Los del Rio, also die vom Fluss übersetzt. Sie singen über Macarena. Klar, Macarena ist eine junge Frau mit großen Träumen, die unbedingt nach New York will und in teuren Läden shoppen. Ein Freund hat sie auch, nennt sich Victorino, aber der Victorino hat's faustig hinter den Ohren. Als der weg ist, bedrückt er sie nämlich mit zwei seiner Bekannten. So, würde man jetzt aus dem Vibe des Songs auch nicht rausbringen, dass es so dramatisch ist, aber das ist die spanische Sprache, da ist immer ein bisschen Fuego drin, ne? Und auch so Skandale werden da einfach mal übertanzt. Warum erzähle ich euch das alles? Weil wir jetzt einen ganzen Streams aus solchen Songs für euch gebaut haben, nennt sich Energy Latin mit Tracks von Bad Bunny und Co. und eben auch Macarena ist auch dabei. Und das Tolle ist, den und 40 weitere Streams, die findet ihr auf Energy.

Also spät geworden hier bei Energy. Ich finde, man merkt jetzt auch deutlich, dass die Tage wieder kürzer werden. Es ist einfach der 3. August. Ich weiß nicht, wo das Jahr hingegangen ist. Ich hoffe, es geht euch so ein bisschen ähnlich und ich bin nicht nur der, der überfordert ist von all der Schnelllebigkeit. So, bevor wir jetzt sentimental werden, hören wir Felix Jähn mit Sirene und immer den besten neuen Hits.

Um 23 Uhr an diesem Montag, lasst uns jetzt die letzte Stunde des Tages noch ganz entspannt gemeinsam ausklingen. Gleich mit Shakira für euch. Den Anfang macht jetzt aber Kygo mit Save My Love und immer den besten neuen Hits.

das kann man doch keiner erzählen, dass jetzt schon wieder August ist, oder? So Energy ist an bei euch an diesem Montagabend. Das letzte Drittel des Sommers, es hat begonnen und gefühlt habe ich gestern meiner Mutter noch dabei geholfen, die Weihnachtsente von den Tellern abzuspülen. Es ist unglaublich, aber wir begrüßen den August. Es gibt ein paar Neuigkeiten. Die Deutsche Bahn zum Beispiel hat ihr Bonusprogramm geändert, gibt jetzt keine festen Punktepreise für Freifahrten mehr. Das heißt für uns, wie viel Punkte ihr braucht, hängt von Strecke, Buchungszeitpunkt und Nachfrage ab. Außerdem, ab dem Schuljahr 2026-27, also ab jetzt, gibt es ein Recht auf Ganztagesbetreuung für alle Erstklässler. Die Teilnahme ist aber freiwillig und es gibt Good News für alle Kinofans. Für euch gibt es unter anderem den Science-Fiction-Film The End of Oak Street mit der tollen Anne Hathaway. Die lebt im Film mit ihrer Familie in einer ruhigen Vorstadt. Dann passieren ein paar verrückte Dinge, unter anderem kommen Dinos und es wird in der Zeit zurückgefahren und. Sie müssen auf alle Fälle ihre Straße retten. Anne Hathaway immer ein Gewinn für die Kinoleinwand, nicht zuletzt bei Der Teufel trägt Prada 3 und auch bei Odyssee spielt sie ja mit. Also hat einen echten Lauf. All das sind Neuigkeiten in diesem August. Und bis wir uns dran gewöhnt haben, ist es dann auch schon wieder September. Meine Güte.

Jetzt kommt ein großes popkulturelles Versprechen aus einem Land, das vor oder mit popkulturellen Versprechen eh nicht geizt, nämlich Großbritannien. Und der Sänger ist Jack Dean. Ein toller Sänger, Songwriter, Indie-Pop macht er. Immer autobiografische Texte. Und Mercy heißt sein aktueller Song. Und dem Mann könnte er wirklich mal Gehör schenken. Ich glaube, von dem werden wir noch öfter was hören. Mercy, immer die besten neuen Hits. Jack Dean.

0: Immer die besten neuen Hits hier bei Energy. Gleich mit Krista Sarandi für euch. Außerdem Alex Warren und Harry Styles macht den Anfang.
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Das Ende des ersten Montags in diesem August ist geschafft und somit auch der Anfang von neuen Regelungen. Energy ist an bei euch an diesem 3. August. Kann mir doch keiner erzählen, dass jetzt schon wieder August ist. So, wo ist denn die Zeit geblieben? Anyways, es gibt neue Beschlüsse von der Europäischen Union, die uns alle betrifft. Und das ist jetzt echt mal was Gutes. Stichwort KI im Internet. Mittlerweile, finde ich, ist die Entwicklung so weit vorangeschritten, dass man kaum mehr unterscheiden kann, ob man sich da jetzt ein KI-generiertes Video anschaut oder ob es doch Thorsten aus der Nachbarschaft ist, der jetzt irgendwo die Kamera draufgehalten hat. Und um dem jetzt einherzuwerden, gibt es eben den Beschluss von der EU, der seit heute greift, dass KI-generierte Videos besser gekennzeichnet werden müssen, damit man da jetzt eben nicht mehr in die Bredouille kommt. Das verändert sich seit heute und dann gibt es auch noch neue Regelungen für Verpackungen. Da kommen wir unserer Chronistenpflicht jetzt nach. Vor allen Dingen für Ewigkeitschemikalien gelten strengere Grenzwerte. Die Chemikalien werden genutzt, um Fett, Dreck und Wasser abzuweisen, also auf beschichteten Pfannen zum Beispiel, Fastfood-Verpackungen oder Bettwäsche. Die sind einerseits sehr praktikabel, andererseits wahnsinnig schlecht für Mensch und Umwelt. Deswegen sagt die EU seit heute, davon soll es jetzt weniger geben. Das ereilt uns alles im August, aber es kommt auch noch was Schönes auf uns zu, finde ich zumindest. In 2 Wochen bringt Energy Star Lucas Graham sein neues Album raus. Darauf können wir uns sehr freuen. Week

0: nochmal die besten neuen Hits hier bei Energy. Gleich Ray Dalton für euch, außerdem Temper City und Felix Jähn macht den Anfang.
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Erstes Spiel geworden hier bei Energy an diesem Montag, so spät, dass ich raus bin für heute. Ich habe Feierabend. Schön, dass ihr mit dabei wart. Ihr hört mich. Wenn ihr denn wollt, morgen wieder ab 20 Uhr bin ich für euch da. Bis dahin, lasst ihr Energy durchlaufen. Ihr macht damit nichts falsch. Und ich verabschiede mich jetzt mit Ray Dalton. Go That High und sage ciao. Ich bin raus. Bis morgen.

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